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2: 7 nach 1.

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1: 3:30.

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1: 18 Minuten vor 2.

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1: 7 Minuten nach 2.

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1: 8 Minuten vor 3.

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2: 4 Minuten vor 4:30.

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5: Gleich 3:45.

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1: 3 vor halb 5.

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1: 17 Minuten vor 5.

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2: Mix Radio Gran Canaria. 9 Minuten vor 5.

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3: 8 nach 5.

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3: Viertel vor sechs.

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1: 9 Minuten vor 6.

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2: Für die Meldungen im Studio Michael Miem. Großbritannien will Berichten zufolge den Handel mit Waren aus illegalen israelischen Siedlungen im Westjordanland einschränken. Nach Angaben von Arbeitsminister McFadden soll damit unter anderem die Perspektive auf eine Zwei-Staaten-Lösung erhalten bleiben. Israels Polizeiminister forderte bereits eine Anerkennung des argentinischen Anspruchs auf die Falklandinseln, während der US-Botschafter in Israel der britischen Regierung Diskriminierung des jüdischen Volkes vorwarf. Bei einem außergewöhnlich kalten Winter könnte Deutschland bereits Anfang Februar ohne gespeicherte Gasreserven dastehen. Das geht aus einer Szenarienrechnung eines Branchenverbands hervor. Für einen milden oder durchschnittlichen Winter würden die Vorräte den Berechnungen zufolge ausreichen. Bei Temperaturen wie im besonders kalten Winter 2010 könnten die Speicher dagegen vollständig geleert werden. Ein besseres Angebot an öffentlicher Kinderbetreuung kann die berufliche Entwicklung von Müttern langfristig verbessern. Das zeigt eine Untersuchung des Nürnberger Instituts für Arbeitsmarkt- und Berufsforschung. Demnach arbeiten Frauen nach der Geburt ihrer Kinder häufiger und erzielen dadurch auch höhere Einkommen, wenn Betreuungsplätze für unter Dreijährige stärker ausgebaut sind. Bei Angriffen der Houthi auf Ziele in Saudi-Arabien sind nach Angaben des von Riad geführten Militärbündnisses 73 Menschen verletzt worden. Unter den Betroffenen seien auch Frauen und Kinder. Getroffen wurden demnach zivile und wirtschaftliche Einrichtungen in mehreren Städten im Süden des Landes. Die saudisch geführte Koalition sprach von einer gefährlichen Eskalation und kündigte weitere Maßnahmen gegen die Bedrohung aus dem Jemen an. Erneuerbare Energien haben ihren Anteil an der deutschen Stromerzeugung im ersten Halbjahr weiter erhöht. Windkraft, Solarenergie und Biogas kamen zusammen auf fast 60% der ins Netz eingespeisten Strommenge. Insgesamt wurden damit über 136 Milliarden Kilowattstunden aus erneuerbaren Quellen eingespeist, 6,5% mehr als im Vorjahreszeitraum. Gleichzeitig legten aber auch die fossilen Energieträger leicht zu.
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3: Für die Meldungen im Studio Michael Miem. Großbritannien will Berichten zufolge den Handel mit Waren aus illegalen israelischen Siedlungen im Westjordanland einschränken. Nach Angaben von Arbeitsminister McFadden soll damit unter anderem die Perspektive auf eine Zwei-Staaten-Lösung erhalten bleiben. Israels Polizeiminister forderte bereits eine Anerkennung des argentinischen Anspruchs auf die Falklandinseln, während der US-Botschafter in Israel der britischen Regierung Diskriminierung des jüdischen Volkes vorwarf. Bei einem außergewöhnlich kalten Winter könnte Deutschland bereits Anfang Februar ohne gespeicherte Gasreserven dastehen. Das geht aus einer Szenarienrechnung eines Branchenverbands hervor. Für einen milden oder durchschnittlichen Winter würden die Vorräte den Berechnungen zufolge ausreichen. Bei Temperaturen wie im besonders kalten Winter 2010 könnten die Speicher dagegen vollständig geleert werden. Ein besseres Angebot an öffentlicher Kinderbetreuung kann die berufliche Entwicklung von Müttern langfristig verbessern. Das zeigt eine Untersuchung des Nürnberger Instituts für Arbeitsmarkt- und Berufsforschung. Demnach arbeiten Frauen nach der Geburt ihrer Kinder häufiger und erzielen dadurch auch höhere Einkommen, wenn Betreuungsplätze für unter Dreijährige stärker ausgebaut sind. Bei Angriffen der Houthi auf Ziele in Saudi-Arabien sind nach Angaben des von Riad geführten Militärbündnisses 73 Menschen verletzt worden. Unter den Betroffenen seien auch Frauen und Kinder. Getroffen wurden demnach zivile und wirtschaftliche Einrichtungen in mehreren Städten im Süden des Landes. Die saudisch geführte Koalition sprach von einer gefährlichen Eskalation und kündigte weitere Maßnahmen gegen die Bedrohung aus dem Jemen an. Erneuerbare Energien haben ihren Anteil an der deutschen Stromerzeugung im ersten Halbjahr weiter erhöht. Windkraft, Solarenergie und Biogas kamen zusammen auf fast 60% der ins Netz eingespeisten Strommenge. Insgesamt wurden damit über 136 Milliarden Kilowattstunden aus erneuerbaren Quellen eingespeist, 6,5% mehr als im Vorjahreszeitraum. Gleichzeitig legten aber auch die fossilen Energieträger leicht zu.
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2: Für die Meldungen im Studio Michael Miem. Großbritannien will Berichten zufolge den Handel mit Waren aus illegalen israelischen Siedlungen im Westjordanland einschränken. Nach Angaben von Arbeitsminister McFadden soll damit unter anderem die Perspektive auf eine Zwei-Staaten-Lösung erhalten bleiben. Israels Polizeiminister forderte bereits eine Anerkennung des argentinischen Anspruchs auf die Falklandinseln, während der US-Botschafter in Israel der britischen Regierung Diskriminierung des jüdischen Volkes vorwarf. Bei einem außergewöhnlich kalten Winter könnte Deutschland bereits Anfang Februar ohne gespeicherte Gasreserven dastehen. Das geht aus einer Szenarienrechnung eines Branchenverbands hervor. Für einen milden oder durchschnittlichen Winter würden die Vorräte den Berechnungen zufolge ausreichen. Bei Temperaturen wie im besonders kalten Winter 2010 könnten die Speicher dagegen vollständig geleert werden. Ein besseres Angebot an öffentlicher Kinderbetreuung kann die berufliche Entwicklung von Müttern langfristig verbessern. Das zeigt eine Untersuchung des Nürnberger Instituts für Arbeitsmarkt- und Berufsforschung. Demnach arbeiten Frauen nach der Geburt ihrer Kinder häufiger und erzielen dadurch auch höhere Einkommen, wenn Betreuungsplätze für unter Dreijährige stärker ausgebaut sind. Bei Angriffen der Houthi auf Ziele in Saudi-Arabien sind nach Angaben des von Riad geführten Militärbündnisses 73 Menschen verletzt worden. Unter den Betroffenen seien auch Frauen und Kinder. Getroffen wurden demnach zivile und wirtschaftliche Einrichtungen in mehreren Städten im Süden des Landes. Die saudisch geführte Koalition sprach von einer gefährlichen Eskalation und kündigte weitere Maßnahmen gegen die Bedrohung aus dem Jemen an. Erneuerbare Energien haben ihren Anteil an der deutschen Stromerzeugung im ersten Halbjahr weiter erhöht. Windkraft, Solarenergie und Biogas kamen zusammen auf fast 60% der ins Netz eingespeisten Strommenge. Insgesamt wurden damit über 136 Milliarden Kilowattstunden aus erneuerbaren Quellen eingespeist, 6,5% mehr als im Vorjahreszeitraum. Gleichzeitig legten aber auch die fossilen Energieträger leicht zu.
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0: Good Morning Live, Buenos Dias Gran Canaria, einen wunderschönen guten Morgen. Wir haben Mittwoch, den 9. September 2026, 9 Uhr 2 Minuten, 21 Sekunden und ihr hört das Radio Frühstück auf Mix Radio Gran Canaria. Im Studio, man glaubt es nicht,
1: da ist er wieder.
0: Ist wieder da.
1: Hast du mich vermisst?
0: Es war furchtbar ohne dich. Okay. Du, keine Kaffeemaschine war kaputt, kein Wasser ist übergelaufen, kein Mikrofon ist umgefallen.
1: Also
0: es
1: du
0: war
1: meinst,
0: so traurig ohne dich.
1: Also du meinst,
0: war,
1: der Kobold war nicht da.
0: Es war so traurig. Und jetzt, obwohl momentan läuft es ja noch bei dir, aber ich meine, gut, du bist ein bisschen angeschlagen.
1: Ja.
0: Aber Kaffee?
1: Läuft.
0: Maschine?
1: In Ordnung.
0: Mikrofon?
1: Ganz. So, also wenn ihr jetzt die Checkliste hinter euch habt und diese sandige Stimme von Bärbel und mir hört, weil ihr räuspern uns, weil ihr habt es ja wahrscheinlich jetzt auch gemerkt, wir haben ja extrem wieder eine Hitzewelle, Kalima oder wie ihr es immer nennen möchtet, und ihr habt alle sicherlich etwas durchwachsen geschlafen, wir auch,
0: furchtbar,
1: es war echt richtig warm heute Nacht und man spürt den Sand überall und auch in unseren Stimmen, aber es macht nichts.
0: Rauchig.
1: Bonnie Tyler mir gegenüber, Rod Stewart dir gegenüber,
0: ja.
1: So klingen zumindest bald unsere Stimmen. Einen wunderschönen guten Morgen, und wenn ihr uns hört, auch mit den sandigen Stimmen, was habt ihr dann gemacht? Ihr habt 101,1 FM oder 104,8 FM eingeschaltet oder ihr seid wahrscheinlich im Web unterwegs unter www.mixradio.eu.
0: Mein Gott, und das auswendig, das nach dieser langen Abstimmung.
1: Und du hast immer noch meinen Titel drauf, mein Gott.
0: Ja.
1: So.
0: Gut, und auch auf den sozialen Netzwerken sind wir natürlich vertreten. Instagram-Account lautet mixradio_fm. Auf Facebook heißen wir Mixradio Gran Canaria New Generation. Und
1: wen das zu schnell ging, an dieser Stelle sei wie immer erwähnt, fast pünktlich erwähnt. Ihr könnt alles nachlesen auf unserer wunderbaren Homepage, Webseite, wie immer ihr es auch nennen möchtet. Da ist alles nochmal da und auch sehr viele Informationen über uns, von uns und natürlich
0: mit
1: auch
0: uns,
1: mit uns und natürlich auch, wenn ihr möchtet, wie ihr mit uns zusammen Werbung gestalten könnt.
0: Genau, und wir gucken.
1: Wir kurz. Schauen. Ich schaue, du guckst.
0: Na, schauen wir mal.
1: Du bist doch aus Österreich, du
0: ja,
1: schaukst, du guckst doch nicht.
0: Mal, dann schauen wir mal, dass es komisch ist.
1: Ja, aus dem Fenster, wenn man rausschaut. Ich sehe ja nichts, weil du hast meine Seite verdunkelt.
0: Ja, sei doch froh, da hast du keine Hitze.
1: Ja, aber du hast sie verdunkelt. Ich kann aber so rausschwimmen an der
0: und
1: Seite.
0: Du warst ja schon mal auf der Straße heute.
1: Ja, war schon auf der Straße und habe festgestellt, ich bin im wie sagt man, nicht dunkel und nicht hell, im düsteren, nein,
0: im Dunkeln.
1: Nein, noch nicht, wenn es im Dämmerlicht ja. Hierher gefahren, das erste Mal seit langem,
0: ja.
1: Im Dämmerlicht, also merkt, der Herbst kommt.
0: Der kommt.
1: Der kommt, die Blätter fliegen auch hier runter.
0: Ja.
1: Also merkt's, und wenn man rausschaut, ich sehe jetzt kein Wölkchen.
0: Es ist aber grau, es ist kein Kanarienblau, es ist einfach grau, es ist windstill, es ist so komisch irgendwie. Eine komische Stimmung, finde ich.
1: Ja, Herbst.
0: Herbst.
1: Auch wir spüren hier den Übergang, man glaubt's nicht.
0: Ja.
1: Apropos Übergang.
0: Ja.
1: Zu was gehen wir denn heute überhaupt?
0: Zur Musik.
1: Musik.
0: Und da du ja wieder da bist, jetzt pass mal auf, du hast ja ein Event am Samstag.
1: Ich habe am Samstag ein Event.
0: Da gibt es noch Karten?
1: Karten gibt es ja sowieso nicht bei uns, sondern es gibt Plätze und es gibt noch, diesmal muss ich sagen, einen ganzen Haufen noch von Plätze. Also man merkt, die Saison geht so langsam jetzt erst wieder los.
0: Mhm.
1: Wir haben am Samstag, wir feiern erstes Mal, also feiern, es ist ein Event, aber wir sind jetzt auch 6 Jahre gibt es die OK Pulbar.
0: Mhm.
1: Wir sind am längsten überhaupt an dieser Stelle jetzt von allen, die bis jetzt dort vor uns waren, also auch das mal gesagt,
0: ja.
1: 6 Jahre. 1. September haben wir vor 6 Jahren den Vertrag unterschrieben, also können wir es feiern. Und deswegen ist bei uns der liebe Joachim, wer ihn nicht kennt, er war mal vor vielen Jahren, doch schon einige Jahre wieder her, denke ich, von Sweden's Idol Nummer 6, also das ist quasi sowas wie...
0: ja, das ist weniger...
1: Das ist mehr wie, wie heißt das andere Show?
0: The Voice.
1: The Voice so, ja. Also er war am Platz 6. Er spielt auch hier unten am Strand öfters und wir haben ihn für uns gewonnen und am Samstag spielt er bei uns ab 16 Uhr. Ab 14 Uhr gibt es auch unser hausgemachtes Fangirus mit hausgemachten Tzatziki, Krautsalat und Pommes, wer das möchte, und wie immer obligatorisch ein Schnitzel, wer keine Lust drauf hat. Das gibt es ab 14 Uhr und ab 12 Uhr haben wir bereits auf. Also kommt vorbei, genießt den bunten Nachmittag mit uns, wir würden uns freuen. Wenn es geht, könnt ihr auch gerne noch vorher bei uns anmelden.
0: Das wäre schön.
1: Ja.
0: Anmelden.
1: Unter WhatsApp wie immer, und ihr findet uns auf Homepage, überall OK Pulbar eingeben, wir sind gleich ganz vorne bei Google.
0: Gut.
1: So,
0: dann
1: auch
0: machen
1: das
0: wir Musik.
1: Ja, jetzt wackel ich wieder rum, oder?
0: Ja, wenn du schon so lange wieder weg warst, da diese 5 Wochen, ich meine, ich finde es nicht richtig, da immer 5 Wochen in Urlaub zu gehen und so weiter.
1: Aber
0: mich fragt ja keiner.
1: Ich war da, wo du nicht mehr hin möchtest, glaube ich.

0: Schön hast du gesungen.
1: Schön. Und die Lailo.
0: Ja.
1: Und soll ich dir was sagen?
0: Ja, ich hab's dir gesagt.
1: Was hast du mir gesagt?
0: Dass du das singen sollst.
1: Dass ich das aufnehmen soll?
0: Ja.
1: Hast du mir das gesagt?
0: Also jetzt wär's aber unverschämt, natürlich.
1: Also, siehst du mal, wie ich dir folge, das mache ich immer.
0: Also ehrlich.
1: Vor ein Jahr oder zwei sagst du, ich soll eine Weihnachts-CD machen.
0: Genau, und war es eine gute Idee, ja oder nein?
1: Na ja, habe ich alles gemacht.
0: Ja, Mann.
1: Weißt du, was auch wackelt?
0: Was?
1: Die Wellen. Und deswegen sind wir jetzt bei Ebbe und Flut.
0: Das war ein guter Übergang.
1: Siehst du mal. Und zwar hat die erste Flut heute Nacht gewackelt, nämlich um 0:43 hier im Süden von Las Palomas. Und die erste Ebbe ist bereits vorbei. Sie war um 6.46 Uhr. Da hätte man den Strandspaziergang wahrscheinlich noch im Dunkeln gemacht. Nicht nur wahrscheinlich, es war so. Die nächste Flut erwartet uns hier um 12.56 Uhr. Und dann haben wir noch meine Ebbe heute Abend um 19.07 Uhr. Die liebe Sonne, was soll ich sagen? Faul wie sie ist, aufgestanden 7.43 Uhr heute im Süden und geht schlafen um 20.13 Uhr.
0: Und unspektakulär.
1: Spektakulär. Jetzt kann ich es auch nicht mehr. Jetzt haben wir beide zum Jetzt pass mal auf. Aber man muss schon sagen, man merkt es echt. Ich habe es gestern wieder richtig gemerkt, auf einmal, wie früh es wieder dunkel ist. Zack. Also man merkt es richtig.
0: Zack, die Bohne.
1: Ja. Der Mond, aufgegangen 5.51 Uhr, wird uns verlassen um 19.16 Uhr. Wie schaut es ansonsten aus hier im Süden? Ich sage mal so, ich habe das Wetter wieder mal aktualisiert gestern, damit du nicht sagen kannst, hat er vor zwei Wochen schon gemacht. Man kann übrigens nur...
0: Drei Tage. Ich habe es vorhin mit Melvin gehabt, da haben wir es auch diskutiert. Weil es
1: ändert sich immer ein bisschen.
0: Und es heißt ja normalerweise, jetzt gehen die Temperaturen wieder runter und nächste Woche sollen sie wieder hochgehen. Und das glauben wir nicht, weil man kann eigentlich nur drei Tage vorher
1: bleiben.
0: Melvin und ich haben das besprochen.
1: Wir sind nicht böse, wenn sie ein bisschen runtergehen. So 25 Grad finde ich angenehm. In Las Palomas scheint heute am Tag die Sonne bei blauem Himmel, sagen sie. Naja, es kann wirklich so sehen.
0: Grau.
1: Bei Werten zwischen 27 und 31 Grad und wir reden natürlich von Schattentemperaturen. Nachts ist wolkenlos und die Temperaturen sinken wohlgemerkt auf 25 Grad. Okay, mehr habe ich dazu nicht zu sagen.
0: Okay.
1: Du, hörst du es? Die Stimme ist echt belegt, hörst du es?
0: Ja. Luftqualität.
1: Oh je.
0: Ja, ungesund.
1: Natürlich.
0: Mit dem blöden Sand in der Luft da.
1: Ah, der nervt ein bisschen jetzt.
0: Der nervt.
1: Der geht auf die Lungen.
0: Auf jeden Fall.
1: Ich habe jetzt extra so, ich war ja, wie du ja weißt, in Marrakesch.
0: Ja.
1: Und dann war ich waren wir in so einem Berberdorf.
0: Ja.
1: Und die haben da so Produkte verkauft, so Naturprodukte. Und da habe ich solche, ich weiß nicht, was ist, wie so kleine Salzkristalle oder sonst was. Die sind mini, ganz weiß. Da tut man das in warmem Wasser.
0: Ja.
1: Und wenn man das dann einatmet, werden die ganzen Atemwege frei. Ist extrem scharf, also ist noch also nur ein ganz Mini-Hauch.
0: Ja.
1: Das ist noch härter als dieses China-Dings da, Balsamöl oder wie das alles heißt, oder Tigeröl.
0: Ja, Tigeröl.
1: Das sind wirklich so kleine Körnchen, das musst du mal ausprobieren. Allerdings habe ich auch festgestellt, es macht die Atemwege nur für 5 Minuten frei.
0: Ja, irgendwas ist
1: dafür war es richtig teuer.
0: Irgendwas ist immer. So, dann pass mal auf, wo waren wir jetzt? Momentan ist der UV-Index noch niedrig, aber von 11 bis 18 Uhr sollte man sich auf jeden Fall eincremen.
1: Man sollte sich immer eincremen.
0: Die Mittagshitze sollte man sowieso meiden.
1: Ja.
0: Dein Niederschlag wird heute nicht erwartet.
1: Ich glaube auch nicht.
0: Nein, ich glaube es auch nicht.
1: Obwohl, war es am Samstag oder wann? Hat es so ein bisschen getröpfelt hier im Süden? Hast du es mitbekommen?
0: Mhm.
1: Kein Niederschlag angesagt. Und ganz leicht kamen Tröpfchen ganz kurz. Jetzt kommst du.
0: Sag also, ich gar nichts mehr.
1: Ja, also es kann immer noch sein.
0: Ja, Sichtweite, da steht 24 Kilometer. Quatsch, 20. Und dann Beleuchtungsgrad des Mondes. Der ist natürlich ganz korrekt bei 4%. Und der nächste Vollmond, soll ich dir sagen, ist in 17 Tagen.
1: Ui.
0: Luftfeuchtigkeit 52%.
1: Ja, es war jetzt nicht so feucht heute in der Früh.
0: Aber nass waren sie schon.
1: Ja, vom Schwitzen. Wir sind nass.
0: Autos haben auch geschwitzt.
1: Ah, jetzt weiß ich es warum. Es hat wirklich geregnet kurz, weil ich
0: ja?
1: den Wagen gewaschen habe.
0: Ah!
1: Also, hat es wirklich dann echt, das gibt's doch nicht. Hat es wirklich das Tropfen angefangen.
0: Dann war es alles wieder schön verschmiert.
1: Ja.
0: So, wir schauen mal rund um die Insel, wie die Temperaturen sind. Und zwar momentan in San Fernando haben wir schon wieder 28 Grad.
1: Ja, ist okay.
0: San Bartolomé de Tirajana 28. In Las Palmas haben wir angenehme 24. Acaete 26. Atenara 27. Teror 24. Tejeda momentan 26 Grad. In Arucas 24 Grad und unten in Mogán am Beach haben wir 27. Also San Fernando, wir haben momentan die höchsten Temperaturen. Kann man machen, was man will.
1: Ja.
0: Was soll ich sagen?
1: Es ist so.
0: Es ist so. So, dann hüpfen wir nach Spanien auf unser wunderschönes Festland. Und da ist immer noch Sommer. Da hat der Herbst noch keinen Einzug gehalten. Und zwar in Madrid teilweise bewölkt, 28 Grad. In Barcelona, da gewittert es bei 23 Grad. Bilbao, Regen, 21 Grad. A Coruña, Sonne, 22 Grad. Wir schauen vorbei in Vigo. Da haben wir 25 Grad bei Sonne. Ciudad Real teilweise bewölkt, 29 Grad. In Badajoz Sonne 33 Grad. Sevilla Sonne 33 Grad. Das erste Mal, dass du mir richtig zuhörst beim Wetter.
1: Nein, ich war ganz in Gedanken und es hat so ausgesehen, als ob ich dir zuhöre.
0: Ehrlich?
1: Ja, ich war ganz weg.
0: Das ist enttäuschend.
1: Aber schön, dass du es so aufgefasst hast.
0: Ja, habe ich. In Malaga haben wir Sonne 33 Grad. Almeria teilweise bewölkt bei 30 Grad. In Murcia, da haben wir Gewitter bei 35 Grad. In Valencia Gewitter 29 Grad. Und Palma de Mallorca auch Gewitter bei 30 Grad. Dann Las Palmas Bewölkung 29 Grad. Dann geht's auf die Zugspitzen.
1: Ja, da gibt es ein bisschen Abkühlung heute.
0: Da bin ich jetzt mal gespannt, was du mir erzählst.
1: Auf der Zugspitze kommt es morgen, es kommt zu Schneefällen.
0: Ja,
1: da ist
0: genau,
1: Schnee. Und die Temperatur liegt bei 4 Grad. Später bleibt der Himmel grau und es regnet bei Höchsttemperaturen auch um 4 Grad. Am Abend schneit es auf der Zugspitze bei Werten zwischen 0 und 1 Grad. Also Schnee, Regen, Schnee. Maximal 4 Grad. Nachts gibt es Schnee bei Tiefstwerten um minus 1 Grad. Mit Geschwindigkeiten von 12 bis 19 km weht der Wind aus südwestlicher bis nordwestlicher Richtung. Mit Böen ist auch zu rechnen zwischen 20 und 41 km/h. Also, wer es kühl haben möchte, auf die Zugspitze.
0: Zugspitzen und vielleicht nächste Woche schon, können wir sagen, Ski und Rodel gut.
1: Was wir für Alternativen bieten.
0: Ach, das ist ja unglaublich. Ne?
1: Wenn es zu warm ist hier. Ach, da können wir geben nur Tipps.
0: Ja. In Zürich Regen 16 Grad, Freiburg teilweise bewölkt 19 Grad, in Stuttgart Regen 19 Grad, Karlsruhe teilweise Bewölkung bei 21 Grad, in Frankfurt teilweise bewölkt 21 Grad, in Köln da weint der Himmel bei 20 Grad, in Kassel teilweise bewölkt 20 Grad, in Hannover Regen 20 Grad, in Hamburg Regen 19 Grad, in Kiel Regen 18 Grad, in Rostock Regen 20 Grad, in Berlin teilweise bewölkt bei 20 Grad, Magdeburg Bewölkung 21 Grad, in Leipzig
1: und
0: Regen 19 Grad.
1: Natürlich.
0: In Dresden Regen 20 Grad und in München.
1: Hört's auf, hört's bitte auf. Ja, liebe Münchner, jetzt hört's mal zu. Gell? In München gibt es vormittags und auch am Nachmittag Regen.
0: Ja.
1: Und die Temperaturen liegen zwischen 15 und 19 Grad. Abends ist in München der Himmel bedeckt und die Temperaturen liegen zwischen 14 und 15 Grad. Nachts ziehen Wolkenfälle durch die Tiefs. Und die bei Tiefstemperaturen um 12 Grad. Aus westlicher bis südwestlicher Richtung weht der Wind. Erreicht dabei Geschwindigkeiten von 5 bis 12 km/h. Mit Böen ist natürlich auch zu rechnen. Also, liebe Münchner, es ist nicht ganz so kalt, aber der Regenschirm, den müsst ihr jetzt mal dabei haben. Wir können es halt überdachten. Wir
0: Böen. Das ist auch kein Problem. Weißt du, was gestern war? Haben wir festgestellt, dass plötzlich so ein Zug kam. So solche Böen hier auch.
1: Ja.
0: Das hast du es auch gehabt. Plötzlich kam der heiß, wir haben ja die Tür immer auf zum Büro und hier und dann kam plötzlich als ein Zug. Unglaublich, mit ganz heißer Luft.
1: Ja, ein ICE mit heißer Luft.
0: Genau.
1: Quasi.
0: In Wien haben wir Gewitter, Regen, Wolken, Sonne, all in bei 30 Grad. In Salzburg Regen 22 Grad, in Dijon teilweise bewölkt 21 Grad, in Luxemburg teilweise bewölkt 19 Grad, Brüssel Regen 19 Grad und Amsterdam last but not least Regen, Sonne, Wolken 18 Grad.
1: Aber jetzt, ich weiß jetzt nicht, irgendwie alle haben geschrien nach Regen, jetzt haben wir doch den Regen. Aber jetzt reicht der Regen angeblich nicht, habe ich gehört.
0: Ja, aber es fängt ja jetzt erst an zu regnen.
1: Ja, aber in Deutschland, also irgendjemand hat mir erzählt, haben die Nachrichten gesagt, dass wenn es jetzt durchregnen würde, die ganzen Monate über würde der Regen nicht reichen, um das Grundwasser wieder aufzufüllen.
0: Nein.
1: Und bei uns hat es einmal geregnet und wir sagen, bei uns reichen die Stauseen 4 Jahre das Wasser. Ich verstehe die Welt manchmal nicht.
0: Du? Was soll ich sagen? Nein. Manchmal verstehe ich dich auch nicht.
1: Das kann doch gar nicht sein.
0: Yesterday, man, Chris Andrews.
1: Aber Verständnis hast du schon für mich.

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0: Cab Calloway, Minnie the Moocher aus dem unglaublich tollen Film.
1: Blues Brothers.
0: Ja. Wie oft hast du ihn gesehen?
1: Du fragst mich immer wieder, aber ich kann es nicht beantworten.
0: Deswegen frage ich dich doch, Kind Gottes.
1: Also man muss dazu sagen, es ist selten, dass ich mir einen Film zweimal anschaue. Also zweimal ist das Maximale, was ich mir normalerweise einen Film anschaue.
0: Ja.
1: Blues Brothers ist die große Ausnahme gewesen. Und ich habe ihn ja auch nicht nur im Fernsehen oder auch auf Netflix oder Prime, sondern ich habe ihn ja auch zigmal in München im Museum Lichtspiele, so heißt das Lichtspielhaus, das ist in München an der Isar, ist das Kino. Und das bringt ihn bis heute noch, das und auch Rocky Horror Picture Show.
0: Ja.
1: Also seit 40 Jahren gefühlt oder noch länger läuft es einmal die Woche Blues Brothers oder Rocky Horror Picture Show dort. Und es ist immer wieder Kult, dorthin zu gehen.
0: Immer Kult.
1: Kult, ja.
0: Kult. Wir haben auch Kult. Wir haben da Glückwünsche, sagen wir.
1: Das ist auch Kult.
0: Felicidades an alle Geburtstagskinder, Geburtstagsmenschen, Geburtstagstiere, Geburtstagspflanzen, Geburtstagssachen und natürlich unsere Außerirdischen. Und hast du gelesen, Trump bereitet einen Vortrag vor oder eine Sensation möchte er preisgeben über die Außerirdischen?
1: Ja, wird auch mal Zeit.
0: Hast du gesehen?
1: Natürlich. Nein, habe ich nicht.
0: Ja, hat er verkündet, dass er jetzt die nächsten Tage wird er eine Rede halten über die Außerirdischen, wird einiges verkünden.
1: Ja, ich habe jetzt auch wieder ganz viele. Kennst du die Serie bei Netflix, Resident Aliens?
0: Ja.
1: Die kam jetzt die letzte Staffel raus.
0: Ja.
1: Ich finde das irgendwie witzig, die Sprüche von dem. Der ist irgendwie witzig und also da wurden wir auch schon vorbereitet drauf.
0: Ja,
1: ne?
0: Ja,
1: so.
0: Ganz klar.
1: Sehr irdisch, Namenstage haben wir heute auch wieder. Und zwar hat heute Namenstag der Ottmar, der Edgar und Petro. Und ich sage dazu, auf meine Namenstagliste.
0: Hast du letzte Woche meine Namenstage gehört, was ich gesagt habe? Ich habe bestimmt 10 Frauen gehabt, ich habe bestimmt 10 Männer gehabt und habe auch die ganzen Namenstage erklärt, wie sie auch in Frankreich
1: und
0: mir
1: ist auch
0: zum
1: klar,
0: Beispiel
1: warum,
0: behandelt werden.
1: Mir ist auch klar, warum du 20 Namenstage und alle erklärt hast, weil du Sendezeit füllen musstest, weil ich nicht dabei war. So, jetzt kommst du.
0: Nein, ich wollte einfach nur professionell arbeiten.
1: Professionell ohne mich arbeiten. Ha, ha, ha, ha. So, haben wir das auch wieder geklärt. Resttage. Okay. Resttage haben wir auch noch.
0: Ja.
1: 114 irdische Resttage.
0: Das ist gar nichts mehr.
1: Das ist gar nichts mehr. Selbst in Sekunden klingt es. Also, merkst du, der Hals wird immer... Ach so, hast du so ein Halsbonbon?
0: Habe ich da Rucola.
1: Rucola.
0: Rucola.
1: Wer hat's erfunden?
0: Die Schweizer.
1: Das tun wir nachher mal probieren.
0: Ja.
1: In Sekunden wären es, da klingt sich ganz so wenig, aber relativ wenig. 9.849.600, das ist doch gar nichts.
0: Gar nichts.
1: In Stunden nur noch 164.160, in Minuten 2736, in Stunden 2736. Mit anderen Worten, in Prozenten 31,23%. Und wenn wir jetzt von den 114 Tagen 33 Tage ausklammert, nämlich immerhin noch 16 Samstage, 16 Sonntage. Nein, nur noch 16 Samstage.
0: Das ist ja nichts.
1: Dann machen wir höchstens auch nur noch 16 Mal Schuh zusammen, dann ist das hier vorbei, dieses Jahr. Dann bleiben noch 81 Tage übrig.
0: Ja.
1: Kuriose Feiertage haben wir natürlich heute auch am 9. September. Einmal feiern wir heute, oder die Amis feiern ihn zumindest, den internationalen Sudoku-Tag. Machst du das?
0: Sudoku?
1: Ich hab's noch nie gemacht.
0: Nee, ich mag
1: nicht so. Dann internationalen Tag der typografisch richtigen Apostrophs, des typografisch richtigen Apostroph.
0: Ja.
1: Also quasi, wann setzt man das Apostroph richtig? Ja. Das ist immer die Frage.
0: Genau,
1: ne?
0: Also ist rettet den typografischen richtigen
1: Apostroph. Das ist ein Wort- oder ein Buchstabenergänzungsstrich sozusagen.
0: Zum
1: ne?
0: Beispiel.
1: Zum Beispiel. Dann feiert man heute das japanische
0: Chrysanthemenfest. Kiko no Seko oder Chui no Seko.
1: Chui no Seko. Seku. Seku. Seku. Das ist kein Seku, du trinkst natürlich wieder am Seku. Nein, das ist Seku. Ein U. Weil Seku, das wäre der Sekt.
0: Ja.
1: Also Seku.
0: Ja.
1: Dann. Tag des Wiener Schnitzels.
0: Ja.
1: Apropos Schnitzel. Also Wiener Schnitzel, nicht Wiener Art.
0: Wiener Schnitzel.
1: Wiener Schnitzel. Das ist leider vom Kalb, also von den kleinen Kälbchen. Ich sag ja nichts.
0: Ja.
1: Und das andere ist vom Schwein. So. Und dann. Ach, den finde ich süß. Teddybär-Tag. Da müssen wir doch heute Teddybär vom Elvis noch auflegen. Ne?
0: Ja, mache ich nachher. Auf
1: jeden Teddybär-Tag wird heute gefeiert und wir hören heute auch noch den Teddybär.
0: Genau. Aber jetzt hören wir erstmal Cat Stevens.
1: Ja, also ich sag immer noch Yusuf.
0: Ja, wie heißt er denn jetzt?
1: Er heißt immer noch Yusuf.
0: Aber er hat sich doch dann wieder
1: Ja, aber schon lange wieder, Yusuf. Seit Jahren, du diskutierst immer wieder mit mir.
0: Ach.
1: Yusuf.

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3: Wir machen jetzt wieder einen kuriosen Netzfund.
2: Ich bin dabei.
3: Und der ist, also ganz ehrlich, manchen geht es, glaube ich, echt zu gut. Ne? Und ich würde jetzt mal sagen, Korinthenkacke, aber lösen wir mal auf. Ne?
2: Ja.
3: Wegen 10 Gramm zu wenig, Kunde hetzt Eichabend auf Bäcker. 10 Gramm, das ist ja, das sind immer eine Feder, also eine Feder fast. Ne? Das Ganze ist leider passiert, muss ich jetzt zu meiner Schande gestehen, im Pfaffenhofen.
2: Ach, da
3: noch. War noch Bayern.
2: Am Marke, Mai.
3: 10 Gramm zu wenig Brot, das hat den Bäckermeister Matthias Breitner aus Bayern am Ende rund 15.000 Euro gekostet. Nicht etwa eine Strafe, aber für neue Präzisionstechnik. Wir klären auf. Ein Kunde hat ein halbes Brot gekauft für 2,40 Euro. Den halben Preis des ganzen Leibs. So wie es in den Familienbetrieb seit mehr als 16 Jahren gehandhabt wurde, wie Breitner erklärt, also der Bäcker. Ne? 60 Jahre lang verkaufen sie die Hälfte und dann sagt man einen halben Preis. Ist ja normal, oder? Zu Hause wog der Kunde nach. Er kam in den Laden, hat sich furchtbar aufgeregt, er will für sein Geld die richtige Menge haben. Habe sich nicht mehr zu helfen gewusst und ihn als den Chef dazu geholt. Er habe das nicht zu ernst genommen und dem Kunden gesagt, also der Chef, ne, manchmal gewinnt man, manchmal verliert man. Heute sagt Breitner, das war ein Fehler, ich hätte ihm einfach ein Brot schenken sollen.
2: Ja.
3: Dann wäre die kuriose Sache wahrscheinlich erledigt gewesen, doch der Kunde verließ den Laden, erbost mit den Worten, das wird Konsequenzen haben. Zudem sei dann noch ein anonymes E-Mail mit Beschwerden gekommen. Das war im September vergangenen Jahres. Wochen später stand das Eichamt vor der Tür. Musste mal reinziehen, ne? Er habe ihn untersagt, weiterhin halbe Brote zu verkaufen, wenn sie nicht mit den geeichten Präzisionswagen gewogen würde und der Preis nach dem angegebenen Kilopreis exakt berechnet werde. Schon schreibt es die Freigabeverordnung seit einigen Jahren vor. Die Vorschrift gab es schon länger. Ich wusste das gar nicht, sagte Breitner, der Bäckermeister. Das weiß wahrscheinlich kein Mensch, dass es so eine Verordnung gibt, ne? Mittlerweile hat er einen in seinen 6 Filialen im Pfaffenhofen und Umgebung umgestellt. Er rüstete alle neue Kassen mit Präzisionswagen und neuer Technik aus. Mit Arbeitszeit, Software für die Verbindung der Waage zu den Kassen sowie die Schulung der Mitarbeiter kosten diese laut dem Bäckermeister summa summarum 15.000 Euro. Nun allerdings seien die Kunden auch nicht immer glücklich, jetzt wo es umgestellt hat. Denn jetzt wird alles gewogen. Der ganze Leib kostet damit mal 4,78 Euro und mal 4,83 Euro. Sagt Breitner, die Kassen quillt jetzt über mit 1 und 2 Centstücke. Denn die meisten zahlen bar. Das kommt noch dazu. Ne? Manche hätten schon gefragt, ob sie nicht doch den pauschalen Preis zahlen dürften. Doch darauf lässt Breitner sich nach dem Ärger nicht mehr ein. Ist wenigstens den Kunden zufrieden, der sich beschwert hatte. Der, so sagt Breitner, sei nicht mehr aufgetaucht. Eine andere Bäckerei im Ort hat die Sache anders gelöst. Sie verkauft zeitweise nur noch ganze Brote. Inzwischen gibt es auch dort neue Wagen. Also, was für
2: so Kundenkacker.
3: Der wiegt ein Brot zu Hause nach und stellt fest, ich meine, jetzt muss man mal dazu sagen, ne? Ich habe mal hier dieses Eis, was man bestellt, für die Kühlung, für Cola und so rein, ne? Habe ich auch mal nachgewogen. Und ich muss sagen, da ist eine erhebliche Abweichung gewesen.
2: Erheblich.
3: Erheblich. Also quasi, wenn man da verliert man ungefähr einen Sack, wenn man fünfmal bestellt.
2: Oh.
3: Habe ich auch festgestellt. Aber ich konnte auch nichts unternehmen und habe nichts unternommen. Aber hier bei 10 Gramm.
2: Ist doch entspannt. Und dann nie mehr zu kommen?
3: Dann nicht mehr zu kommen. Also das ist doch echt ein Korinthenkacker.
2: Aber hallo.
3: Also wenn du uns zuhörst, lieber, wer eben auch immer denunziert hast, da aus Pfaffenhofen, wir von Mixradio finden das nicht gut.
2: Nein. Wir sind empört.
3: Empört.
2: Elvis Presley, Are You Lonesome Tonight, aber in einer speziellen Fassung, und zwar die Lachfassung.

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2: Für die Meldungen im Studio Michael Miem. Großbritannien will Berichten zufolge den Handel mit Waren aus illegalen israelischen Siedlungen im Westjordanland einschränken. Nach Angaben von Arbeitsminister McFadden soll damit unter anderem die Perspektive auf eine Zwei-Staaten-Lösung erhalten bleiben. Israels Polizeiminister forderte bereits eine Anerkennung des argentinischen Anspruchs auf die Falklandinseln, während der US-Botschafter in Israel der britischen Regierung Diskriminierung des jüdischen Volkes vorwarf. Bei einem außergewöhnlich kalten Winter könnte Deutschland bereits Anfang Februar ohne gespeicherte Gasreserven dastehen. Das geht aus einer Szenarienrechnung eines Branchenverbands hervor. Für einen milden oder durchschnittlichen Winter würden die Vorräte den Berechnungen zufolge ausreichen. Bei Temperaturen wie im besonders kalten Winter 2010 könnten die Speicher dagegen vollständig geleert werden. Ein besseres Angebot an öffentlicher Kinderbetreuung kann die berufliche Entwicklung von Müttern langfristig verbessern. Das zeigt eine Untersuchung des Nürnberger Instituts für Arbeitsmarkt- und Berufsforschung. Demnach arbeiten Frauen nach der Geburt ihrer Kinder häufiger und erzielen dadurch auch höhere Einkommen, wenn Betreuungsplätze für unter Dreijährige stärker ausgebaut sind. Bei Angriffen der Houthi auf Ziele in Saudi-Arabien sind nach Angaben des von Riad geführten Militärbündnisses 73 Menschen verletzt worden. Unter den Betroffenen seien auch Frauen und Kinder. Getroffen wurden demnach zivile und wirtschaftliche Einrichtungen in mehreren Städten im Süden des Landes. Die saudisch geführte Koalition sprach von einer gefährlichen Eskalation und kündigte weitere Maßnahmen gegen die Bedrohung aus dem Jemen an. Erneuerbare Energien haben ihren Anteil an der deutschen Stromerzeugung im ersten Halbjahr weiter erhöht. Windkraft, Solarenergie und Biogas kamen zusammen auf fast 60% der ins Netz eingespeisten Strommenge. Insgesamt wurden damit über 136 Milliarden Kilowattstunden aus erneuerbaren Quellen eingespeist, 6,5% mehr als im Vorjahreszeitraum. Gleichzeitig legten aber auch die fossilen Energieträger leicht zu.
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0: personal. Ja, wir lassen den Hund noch bellen. Und zwar, wir haben ja Mittwoch, den 9. September, 10 Uhr, 3 Minuten, 59 Sekunden und ihr hört Mixradio Gran Canaria. Und wie? Ich finde ihn super. Wir befinden uns ja in der Künstlerecke Miles Smith mit Nice to Meet You.
1: Wahrscheinlich oder ganz sicher wieder ein Shootingstar.
0: Demnächst. Auf jeden Fall.
1: Auf jeden Fall. Die Geschichte von Miles Smith klingt zunächst wie die von vielen Singer-Songwriter aus Großbritannien. Bereits als Kind fing er an zu singen, brachte sich Gitarre und das Klavier selbst bei und schrieb erste eigene Songs.
0: Ja.
1: Als Jugendlicher spielte er in Pubs, um sich sein Taschengeld aufzubessern und gründete eine Indie-Band. Die Musik war zunächst jedoch nicht sein eigentliches Karriereziel, weshalb er sich nach der Schule einem Soziologie- und Sozialpolitikstudium widmete. Nebenbei begann er damit, Coverversionen von TikTok zu posten, nach ersten viralen Videos zu Songs wie Amber Runs, I Found, unsere Neighborhoods, Sweet Weather, nahm sich Miles Smith vor, die Musik doch zu seinem Beruf zu machen, woraufhin er seinen Job kündigte. Es folgte die erste Single, von den Solo bis Ende 2023 erstmal die britische Single Charts führte. Im März 2024 erschien sein erstes Debüt, EP. EP, nicht Single, EP. Weißt du, was eine EP ist? Keine Single, keine LP, sondern EP.
0: Ja, was Neues halt.
1: Nein, das gab es schon immer. EP sind einfach weniger Stücke drauf, als wie auf einer LP.
0: Ja, das kleinere Ding da.
1: Genau.
0: Ja.
1: You Promise a Lifetime, den großen Durchbruch und internationalen Top-20-Platzierungen in den jeweiligen Single-Charts feierte Smith allerdings mit den folgenden Singeln Stargazing im Mai des Jahres. Bereits im November 2024 folgte die zweite EP A Minute, mit der Singen-Songwriter in den britischen Charts sowie im Billboard 200 schaffte. Ab 2025 widmete er sich seinen größten Projekten und begann mit der Arbeit an seinem Debütalbum My Mess, My Heart, My Life, das am 12. Juni 2026 erschien. Für Miles Smith repräsentierte My Mess, My Heart, My Life das persönliche und ambitionierte Werk seiner bisherigen Karriere. Ja, die Karriere ist auch noch nicht so alt. Ne?
0: Nee.
1: Auf dem Album erforscht er emotionales Chaos, Verletzlichkeit und das Gefühl der Befreiung, das einen bewegt, wenn man sich dem eigenen Leben direkt stellt. Also spricht eine Reise durch die drei miteinander verbundenen Welten. Ab dem Sommer, also eigentlich war der Sommer jetzt,
0: ja.
1: Ab Sommer 2026 wird Miles Smith sein neues Album auf den My Mess, My Heart, My Life Tour präsentieren und die bisherigen größten Konzerte seiner Karriere spielen. Dem Headline-Shows und Stadionauftritte im Vorprogramm von Ed Sheeran. Dann tourt er in Nordamerika. Im Oktober kommt er auch nach Europa und Großbritannien. Davor kommt Miles Smith auch noch nach Berlin und Düsseldorf.
0: Also ich bin überzeugt, er macht Karriere.
1: Ja, du
0: auf jeden Fall.
1: Und du hast ja auch schon mal nachgeschaut.
0: Bei YouTube, da liegt so bei 100 Millionen Aufrufe, 108 Millionen, 59 Millionen.
1: Also knapp hinter mir, oder?
0: Aber nur
1: knapp. Ganz knapp.
0: Nur knapp. Also ich mag ihn unheimlich und eine tolle Stimme.
1: Tolle Stimme,
0: ja. Ja, Miles Smith, wir hören Stargazing. Als nächstes dann George McRae mit Rock Your Baby. Und du guckst schon wieder auf die Uhr, willst du schon wieder Feierabend
1: machen? Nein, ich schaue gerade, was ich als nächstes mache.
0: Ah, dieser Mann, der will immer nur Feierabend machen, so kann man doch
1: nicht. Nein, ich arbeite danach. Danach fange ich erstmal das Arbeiten an. Mit dir ist ja nur Vergnügen.
0: Was willst du von mir?
1: War nett, gell?
0: Ja.

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0: Ja, Billy Joel mit Vienna. Und jetzt kommt Ralf mit was?
1: Nein, also wir klären wie immer auf, wir haben ja Bärbels und Ralfs Aufklärungsstunde.
0: Auf jeden Fall.
1: Und woran erkennst du?
0: Ja.
1: Also, dass ihr Reisebüro sie übers Ohr gehauen hat, haben wir schon mal aufgeklärt. Mhm. Dass du klein bist, haben wir auch schon mal aufgeklärt. Mhm. Und jetzt mal, dass, also hier ist die Sie-Form, dass sie ein schlechter oder du ein schlechter Autofahrer bist. Woran erkennt man das? Also, sie sehen den Airbag öfter als ihre Frau. Sie wundern sich über die vielen Geisterfahrer.
0: Okay.
1: Sie fahren regelmäßig nach Flensburg, um ihren Führerschein zu besuchen.
0: Okay.
1: Oder sie halten den Auspuff für ein Bordell am Stadtrand.
0: Der ist gut.
1: Ja. Oder, woran erkennst du, also hier ist die Sie-Form, dass ihr Vermieter sie aus der Wohnung haben will. Woran erkennt man das? Erstens, die Müllabfuhr nimmt leere Tonnen mit und bringt ihnen volle.
0: Okay.
1: Sie bekommen eine eigene Rubrik in der Obdachlosenzeitung. Ihr Vermieter klebt ihnen zwei Nullen auf die Haustür.
0: Ist ja auch gemein.
1: Das ist gemein, ne? Nicht, dass der eine oder andere es als Anleitung nimmt, ne? Der Blitzableiter des Hauses führt direkt zu ihrer Badewanne. Das ist noch gemeiner.
0: Das ist doch gemein.
1: Ihre Nachbarn lernen plötzlich alle Trompete.
0: Okay.
1: Oder der Vermieter begründet das Verschwinden ihrer Ehefrau mit Eigenbedarf.
0: Der ist gut.
1: Woran erkennst du, dass du ein Pechvogel bist? Sie schlucken Viagra und bekommen einen steifen Hals. Pamela Anderson verliebt sich in sie, aber sie haben eine Silikonallergie. Das ist auch gemein.
0: Die hat gar kein Silikon mehr drin.
1: Naja, gut. Und sie wollen noch mal schnell in den Fahrstuhl furzen und dann bleibt er stecken. Oh, ist auch gemein. So. Oder noch eins?
0: Eins machen wir noch.
1: Woran erkennst du ein misslungenes Grillfest? Sie haben ihre Würstchen verbrennen lassen und müssen jetzt zum Urologen. Oh, da muss man drüber nachdenken. Ihr Kind fängt erst Schmetterlinge, dann Feuer. Das ist aber gemein.
0: Ah ja.
1: Sie bestreichen den Rost mit Rostschutzmittel.
0: Nur einmal.
1: Oh, ein misslungenes Grillfest. Und sie loben die Gastgeberin für ihre hervorragenden hervorragendes Bauchfleisch. Das ist auch nicht gut.
0: Okay. Das passiert natürlich bei dir nicht.
1: Nein, ich bin ja charmant zu dir.
0: Das nenne ich eine Lüge, aber es ist okay.
1: Habe ich nicht vorher was Nettes zu dir gesagt?
0: Ja, da bin ich ja gar nicht drüber weggekommen. Hör mal.
1: Siehst du, jetzt kommst du
0: das
1: drüber weg.
0: Ich muss erst heute Mittag mir ganz genau überlegen, wie das war.
1: Genau.
0: Das zustande kam, dieses Lob. So, wir machen Musik und dann kommen wir gleich zu den Lokalnachrichten und da geht's um Elektroautos, um den Schulstart, um Clavijo offen für Koalition und was haben wir denn noch? Die GC2 zwischen Las Palmas und Gralda wird saniert. Freude,
1: oh ja.
0: Freude. Aber erst machen wir Musik. Hugh Grant und Halle Bennett und Adriano Celentano.

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1: Streit um Verkehrsleittechnik in Las Palmas de Gran Canaria. Der Stadtrat von Las Palmas de Gran Canaria wird vor Gericht wegen Nichtzahlung von 772.371 Euro an Elektro-Traffic verklagt. Das Unternehmen fordert Bezahlung für Wartungsarbeiten an Verkehrsleitsystemen sowie Verzugszinsen ein. Der Vertrag stammt aus 2017 und wurde zweimal verlängert. Hintergrund sind chronische Probleme, abgelaufene Verträge, Verkehrschaos zum Beispiel durch die Guineguada-Viaduktbau und Personalmangel bei Sicherheitskräften. Die Rechtsabteilung der Stadt hat bereits mehrere Klagen am Hals, darunter eine Rückzahlung von 684.000 Euro an Lopesan für Notfallarbeiten 2022. Elektroautos auf den Kanaren, fast 10% Marktanteil. Elektroautos erleben auf den Kanarischen Inseln einen Aufschwung. Im August 2026 stieg der Absatz um 81,64%. Der Marktanteil liegt damit bei 14,19%. Chinesische Marken machen Elektromobilität vor allem mit günstigeren Preisen und Reichweiten über 300 Kilometer attraktiver. Auch die steigenden Spritpreise beschleunigen den Trend. Schulstart für über 100.000 Schüler auf den Kanaren. An den öffentlichen Schulen der Kanarischen Inseln beginnt das Schuljahr 2026/2027 mit 104.597 Schülern. Dies ist ein Rückgang von 3.144 im Vergleich zu 2025. Der Rückgang betrifft vor allem die Sekundarstufe 1 und 2, während die frühkindliche Bildung von 227 auf 3.061 wächst. Neu ist für dieses Schuljahr das Pilotprojekt Doramas, kostenlose Lehrbücher und 80 neue Schulpsychologen für die 12- bis 18-Jährigen. Zudem werden Klassengrößen reduziert, um individuelle Förderung zu verbessern. Das geplante Vielfaltgesetz soll zudem die Inklusion stärken. Clavijo offen für Koalition mit PSOE oder PP, Vox bleibt rote Linie. Der kanarische Regierungschef Fernando Clavijo signalisiert bei der Pino-Feierlichkeiten in Teror offenbar für Bündnisse mit PSOE oder der PP nach den Wahlen 2027, betonte aber, Vox ist eine rote Linie. Die CC lehnte Koalition mit Vox ab, da deren Migrationspolitik den kanarischen Interessen widerspreche. Clavijo erinnert daran, dass Vox die Kanaren 2023 in der Migrationskrise allein ließen, während Abkommen wie der Migrationspakt der Zahl unbegleiteter Minderjährigen von 6.500 auf 2.500 senken. Clavijo plädierte für Ruhe und Stabilität in der Politik und verweist auf dringende Probleme wie der schlechtesten PISA-Ergebnisse Spaniens. Bis zu den Wahlen wollen die CC ein attraktives Angebot vorlegen, um Wählerstimmen zu gewinnen. Auf Spekulationen über Neuwahlen durch die PSOE regierte er zurückhaltend. Wir arbeiten bis zum letzten Tag. GC2 zwischen Las Palmas und Galda wird saniert. Das Cabildo von Gran Canaria hat ein 16,55 Millionen Euro Projekt für die Sanierung von 24 Kilometern der GC2 genehmigt. Die Arbeiten umfassen zwei Abschnitte vom nördlichen Ausgang des Julio Luengo-Tunnels bis Arucas und weiter bis Galda. Geplant sind komplette Belagserneuerungen, neue Beschilderungen, Leuchtfeuer, Sicherheitsbarrieren, Hangstabilisierung, Reparaturen an Stützmauern und Viadukten wie Fußgängerbrücken. So, das waren die lokalen Nachrichten auf Mixradio Gran Canaria. Könnt ihr natürlich jederzeit nachlesen auf unserer Webseite mixradio.eu oder aber auf Facebook oder Instagram. Und du bist begeistert? Hast du was gelernt?
2: Ja. Ganz viel gelernt.
1: Gut.
2: Wie man richtig schön Nachrichten spricht.
1: Und wir machen jetzt nochmal. Wieso bist du so nett zu mir? Das macht mir Angst für mal.
2: Naja, soll's doch.
1: Das irgendwie macht mir das Angst. So, wir machen Musik und dann haben wir noch einen Beitrag von dir, oder?
2: Ja, wenn du möchtest.
1: Ja, bitte.
2: Na gut.
1: Danke.

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1: So, jetzt stelle ich erstmal unsere Mikrofone an. Wie hältst du davon? Ich bin heute sowas von professionell,
2: ja, jetzt
1: oder?
2: Jetzt ist das Mikrofon an.
1: Ja, und zwar erstmal grüßen wir unseren Markus
2: Milner. Hallo Markus.
1: Hallo Markus. Und zwar ist er weilt momentan an der Costa Brava.
2: Naja, es gibt

0: Schlimmeres, oder?
1: Es gibt Schlimmeres, oder?
0: Ja. Ja, du kennst dich ja da aus.
1: Und an der Costa Brava?
0: Nein, was schlimmer sein könnte.
1: Ach so, mit dir auf Sendung zu
0: machen. Oh nein, ich war so lieb zu dir.
1: Ja, aber das wolltest du ja jetzt hören, weil ja, du okay, wolltest okay. ja. Also dann grüßen wir mal den Markus, der ja. ist nächsten Donnerstag, macht ja auch wieder Sendung. Und
0: Was denn? Du bist sprachlos?
1: Nö, ich überlege nur, was ich dich noch fragen könnte.
0: Frag mich.
1: Okay, du erzählst uns nochmal vom Event.
0: Ja, also das nächste Event findet ja jetzt am Samstag statt. Ich habe es eingangs ja von dieser Sendung ja. schon mal erwähnt. Und zwar seit 1. September, offiziell Vertragsunterzeichnung 2020, gibt es ja jetzt die OK-Pool-Bar, also 6 Jahre in Folge.
1: Darf ich kurz anmelden, wir sind jetzt auch 31 Jahre geworden, Mix Radio.
0: 31 und auch 6 Jahre mit dir schon auf Sendung. Und übrigens in zwei, also nicht nächste, übernächste Sendung, die 300. mit dir zusammen.
1: Nein.
0: Ja, 300 Sendungen mit Bärbel, wählt es aus? Ich. Und, ja, Spaß beiseite. Also und feiern wir, ne, feiern nicht, wir haben eigentlich ein Event wie immer, ja, mhm. aber haben natürlich einen Special Guest, also den Joachim Jakobsen, wenn ich richtig ausspreche, aus Schweden. Ein für mich ein sehr guter Musiker, weil er nicht nur live spielt und jedes Coverversion zu seinem Song macht, also nie original interpretiert, sondern wirklich es umstylt, mit der Gitarre live spielt und dann das Ganze auch noch loopt. Also Musiker unter uns wissen, was es heißt ja, zu loopen. Ja. Also er hat nicht immer, nur manchmal, wenn überhaupt hinten dran backing. Also es ist wirklich ein professioneller Live-Musiker, der da ist und spielt ab 16 Uhr. Wir haben ab 12 Uhr auf und es gibt dann auch ab 14 Uhr unser bekanntes Pfannengyros und sehr beliebtes, hausgemachtes mit allen drum und dran. Ja, ihr könnt es gerne vorbeischauen. Ihr sollt es vorbeischauen. Uns würde es freuen. Was ich auch noch erwähnen möchte und jetzt schon an dieser Stelle. Die OK-Pool-Bar hat ja inzwischen 365 Tage im Jahr auf. Dieses Jahr gibt es eine Ausnahme. Und zwar am 24. September haben wir eine geschlossene Gesellschaft und eine geschlossene Veranstaltung. Ich werde es dementsprechend auch noch posten und überall auch darauf hinweisen. Am 24. sind wir nicht für die Öffentlichkeit zugänglich. Ich wollte es nur schon mal
1: Markus, hör zu.
0: Markus, hör zu. Es ist eine geschlossene Gesellschaft. Der Grund, ja, wir feiern 3 Geburtstage an diesem Tag. 3 Geburtstage und haben deswegen eine geschlossene Gesellschaft.
1: Ja. Ich könnte jetzt was sagen, aber ich sage es natürlich nicht. Jetzt sage aber nochmal Marokko. Du warst ja in Marokko.
0: Ich war Marrakesch und auch Marokko.
1: Ja, wenn du in
0: Marokko. Atlasgebirge waren wir ja, auch kurz hier.
1: Okay.
0: Also wir, meine Frau war dabei.
1: Ja, also nicht wir.
0: Also wir
1: deine
0: nicht.
1: Frau, du.
0: Meine Frau und ja. ich. Mit dir gehe ich nicht nach Marokko. Auch nicht nach Marrakesch.
1: Okay.
0: Okay, weil du magst es ja gar nicht so. Also was soll ich dazu sagen? Du möchtest sagen, was ich... Ja, es schlagen da so 2 Herzen in meiner Brust, was Marrakesch betrifft. Auf der einen Seite war ich fasziniert von dem Ganzen, von dieser Welt überhaupt. Es ist eine ganz komplett andere Welt. Ich sage, es ist so ein... Wenn man direkt von Deutschland nach Marrakesch fliegen würde... Da würde man 2 totale Extreme erleben, während Gran Canaria so das Zwischending ist, würde ich mal sagen, weil wir auch in Afrika leben. Aber Marrakesch schätzte noch mal etwas drauf, auch von den Extremen, von wirklich, was man dort erlebt, von Armut, Freundlichkeit, aber auch sehr viel Armut und natürlich auch dementsprechend Reiche gibt es dort auch, aber die Extreme sind natürlich gewaltig. Es ist eine turbulente Stadt, würde ich mal sagen. Sehr kann turbulent, vor allem mit dem Verkehr dort und so. Also, wenn man erstmalig dort ist, dann ist man ein bisschen bedacht, wenn man über die Straße geht. Und ich persönlich fand das Essen und alles dort fantastisch. Also, gerade was Gemüse und Obst und alles, die Vielfalt ist wirklich sehr gut. Und auch, wenn man sich da so ein bisschen zurechtnet, relativ günstig.
1: Ja.
0: Aber auch dort erlebt man Extreme, was die Preise betrifft. Ne? Von
1: alles möglich.
0: Alles möglich. Ja, man sollte es mal erlebt haben. Ich sag mal so, ich bin ja kein Freund von touristischen Veranstaltungen, also mit Busse zu fahren und so, aber wenn man das erste Mal dort ist, sich nicht auskennt, sollte man natürlich erstmal so dran teilnehmen. Mhm. Sollte ich oder wir dort nochmal hinfliegen, werde ich natürlich die touristischen Veranstaltungen ich persönlich meiden, sage ich ganz ehrlich, weil es ist einfach, ich darf so sagen, nepp.
1: Ja.
0: Es ist nepp, wie man es gewohnt ist und vor allem, wenn man öfters reist, kennt man es auch. Nichtsdestotrotz auf eigener Faust erstmal Auto fahren und so, vor allem in Marrakesch. Also
1: ich war
0: wirklich viel in der Welt unterwegs. Ja. Ich bin in Asien gefahren, ich war im Dschungel unterwegs, ich bin Fun-Rallye gefahren in Dubai. Ich habe wirklich viel gemacht, aber in Marrakesch
1: Autofahren,
0: das kommt mir vor, wie wenn ich in Indien irgendwo Autofahren würde. Ich beim ersten Mal, Auf der Landstraße kein Problem. Alles easy going, aber würde ich mir nicht zutrauen von Anfang an, sage ich auch ganz ehrlich.
1: Ja.
0: Auch die Einreise ist inzwischen anders geworden. Du warst ja vor gefüllten 100 Jahren dort. Inzwischen sind die hochmodern. Also man hat das Gefühl, wird sehr oft kontrolliert und alles und auch sehr genau. Aber es ist alles digitalisiert. Also es geht ratzfatz. Also man hier schon bei der Abreise, sowohl auch bei der Ausreise, geht alles digitalisiert inzwischen. Geht ratzfatz, dass man
1: ratzfatz. Also gut. Bei uns geht's auch ratzfatz.
0: Ja.
1: Und zwar hier geht's ratzfatz weiter mit dem Gute Laune Nachmittag mit Melvin. Dann Sonne, Sand und Meer mit Elli. Inseltricks mit Chris ist noch in der Schranke, weiß ich noch nicht. Und von 18 bis 20 Uhr der Mixclub mit Micha. Also volles Programm bis 20 Uhr. Wir zwei
0: putzen
1: die Platte und ich habe extra für uns ein Lied rausgesucht. Nur für uns.
0: Ah ja.
1: Wo passt?
0: Weiß nicht.
1: DJ Heartbeat Feed Milva mit Hurra, wir leben noch.
0: Naja, also einer von uns zumindest.
1: Ja, wir haben beide die Sendung überstanden.
0: Ja, und ich war nett.
1: Ja, das macht mich unruhig.
0: Ich wollte es nur immer wieder mal erwähnt haben.
1: Macht mich unruhig.
0: Ja. Alles erreicht.
1: Hurra, ich lebe noch.
0: Tschüss. Ciao.

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2: Für die Meldungen im Studio Michael Miem. Großbritannien will Berichten zufolge den Handel mit Waren aus illegalen israelischen Siedlungen im Westjordanland einschränken. Nach Angaben von Arbeitsminister McFadden soll damit unter anderem die Perspektive auf eine Zwei-Staaten-Lösung erhalten bleiben. Israels Polizeiminister forderte bereits eine Anerkennung des argentinischen Anspruchs auf die Falklandinseln, während der US-Botschafter in Israel der britischen Regierung Diskriminierung des jüdischen Volkes vorwarf. Bei einem außergewöhnlich kalten Winter könnte Deutschland bereits Anfang Februar ohne gespeicherte Gasreserven dastehen. Das geht aus einer Szenarienrechnung eines Branchenverbands hervor. Für einen milden oder durchschnittlichen Winter würden die Vorräte den Berechnungen zufolge ausreichen. Bei Temperaturen wie im besonders kalten Winter 2010 könnten die Speicher dagegen vollständig geleert werden. Ein besseres Angebot an öffentlicher Kinderbetreuung kann die berufliche Entwicklung von Müttern langfristig verbessern. Das zeigt eine Untersuchung des Nürnberger Instituts für Arbeitsmarkt- und Berufsforschung. Demnach arbeiten Frauen nach der Geburt ihrer Kinder häufiger und erzielen dadurch auch höhere Einkommen, wenn Betreuungsplätze für unter Dreijährige stärker ausgebaut sind. Bei Angriffen der Houthi auf Ziele in Saudi-Arabien sind nach Angaben des von Riad geführten Militärbündnisses 73 Menschen verletzt worden. Unter den Betroffenen seien auch Frauen und Kinder. Getroffen wurden demnach zivile und wirtschaftliche Einrichtungen in mehreren Städten im Süden des Landes. Die saudisch geführte Koalition sprach von einer gefährlichen Eskalation und kündigte weitere Maßnahmen gegen die Bedrohung aus dem Jemen an. Erneuerbare Energien haben ihren Anteil an der deutschen Stromerzeugung im ersten Halbjahr weiter erhöht. Windkraft, Solarenergie und Biogas kamen zusammen auf fast 60% der ins Netz eingespeisten Strommenge. Insgesamt wurden damit über 136 Milliarden Kilowattstunden aus erneuerbaren Quellen eingespeist, 6,5% mehr als im Vorjahreszeitraum. Gleichzeitig legten aber auch die fossilen Energieträger leicht zu.
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Ihr hörte Mixradio Gran Canaria auf 101.1 und 104.8 und hier kommt eure Prise Gute Laune in Form des Gute Laune Mittags mit mir, Melvin. 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Und wir haben es jetzt genau 11 Uhr kanarischer Zeit, beziehungsweise natürlich für alle, die uns zum Beispiel aus Mitteleuropa hören, haben wir es natürlich schon um 12, denn das muss ja einmal mit dazu gesagt werden. Und ich schaue mal ein bisschen aus dem Fenster, beziehungsweise die Jalousien, die sind ja ein bisschen zugezogen hier im Studio, denn es ist mal wieder unfassbar warm, also so langsam reicht mir das hier auch ein bisschen, aber es scheint wohl wieder ein sehr, sehr schöner Sommertag zu werden, auch wenn der Himmel noch nicht ganz kanarisch blau ist. Aber das ist nicht so dramatisch, denn wir spielen natürlich die beste Musik. Das heißt, die kommt nämlich jetzt auch, denn die verdeckt natürlich den Himmel doch ein bisschen. Denn hier kommen Mabel, Jack Jones, Galantis mit Good Luck. Denn das, glaube ich, brauchen wir alle mal ab und zu mal.

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1: Kaigo mit Dancing Feet hier bei Mix Radio Gran Canaria um 11.08 Uhr kanarischer Zeit. Und jetzt habe ich mal ein Thema euch hier mit in meine Sendung gebracht. Ich glaube, das können vielleicht einige verstehen, andere wiederum nicht. Ich habe es erst verstanden, seitdem ich hier auf der Insel recht häufig mit den Guaguas, nämlich mit den Bussen gefahren bin. Oder wie man schön sagt, Wawas. Also das ist dann manchmal doch ein bisschen anders, denn zum Beispiel Busfahren für mich in Deutschland ist entspannt. Und worüber spreche ich vielleicht der ein oder andere, der wird es gleich schon wissen, nämlich über Reisekrankheit. Denn was hilft denn eigentlich dagegen? Und vor allem, warum sind vielleicht auch manche andere nämlich häufiger betroffen als eben doch die, die ganz entspannt vielleicht beim Autofahren noch vielleicht ein Buch lesen können, einen Film gucken können und anderen, denen wird dabei schon speiübel. Und eigentlich bekennen wir die Reisekrankheit vor allem von Seeleuten. Aber auch heute ist es so, dass ja Menschen zum Beispiel, wenn Autos unterwegs sind, wenn sie im Zug unterwegs sind oder auch im Flugzeug oder teilweise sogar im Weltraum, dass manche dann trotzdem eine Reisekrankheit bekommen. Und manche Symptome, die können halt innerhalb von wenigen Minuten eben einsetzen oder es kommt erst Stück für Stück oder erst auch manchmal danach. Typische, sagen wir mal, Symptome sind ja zum Beispiel Wärmegefühl, Schwitzen, Schwindel. Es kann aber eben auch sein, dass man Kopfschmerzen bekommt oder eben extreme Müdigkeit. Und manchmal ist es auch eine zunehmende Schwere, wenn, desto schlimmer es eben wird, dass dann eben auch die Übelkeit leider zu Erbrechen führen kann. Und die Reisekrankheit ist ja meistens so vorübergehend und das kann eben ja nun mal auch die Lust aufs Reisen und andere Aktivitäten stark beeinträchtigen und manchmal sogar lebensverändern, dass man sagt, man reist gar nicht mehr. Und deswegen müssen wir uns heute einmal anschauen, wer eigentlich denn eigentlich wirklich von Reisekrankheit betroffen ist und warum als andere eben nicht sind. Und damit beschäftigen wir uns gleich. Aber vorher hören wir natürlich nochmal ein bisschen Musik. Jetzt kommt erstmal einmal Bonnie McKee mit American Girl und dann gehen wir einmal kurz in die Werbung. Dann hören wir uns danach schon fast wieder.

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Lizzo mit Love in Real Life. Und wir bleiben nochmal ein bisschen bei der Reisekrankheit, denn wir müssen uns jetzt einmal ein bisschen genauer anschauen, warum reagieren denn eigentlich Menschen so krass auf Bewegung? Und die genauen Ursachen für eben Reisekrankheit sind noch nicht so vollständig erforscht. Aber eine Theorie, die besagt, dass sie eben auf einen Konflikt zwischen verschiedenen Sinneseindrücken zurückzuführen ist. Liest man beispielsweise im Auto, sehen die Augen eine unbewegliche Seite. Doch die Bereiche des Innenohrs, die sehen eben die Beschleunigung und die Drehbewegung, die erst erfassen sie und registrieren eben eine Bewegung. Selbst wenn man sich dessen nicht bewusst ist, erklärt nämlich Paul Dizio, der ist Kognitionsneurowissenschaftler an der Brandeis University. Und laut auch einer Theorie vieler Forscher entsteht so eben eine Diskrepanz zwischen eben den Erwartungen des Gehirns an die Sinneswahrnehmung und den tatsächlichen Wahrnehmungen. Das bedeutet, es entsteht in dem Sinne ein Konflikt zwischen dem, was ist und vielleicht nicht ist. Und in dem Sinne kann es eben zum Beispiel zu dieser Reiseübelkeit kommen. Und dazu kommt aber auch noch, Kinder sind im Allgemeinen übrigens auch anfälliger als Erwachsene, möglicherweise eben noch nicht an solche Bewegungen gewöhnt haben. Und Frauen sind auch laut den meisten Studien stärker gefährdet als Männer. Das heißt, eine Studie schätzt, dass ungefähr die Gene tatsächlich zu 57-70% eben die Anfälligkeit für Reiseübelkeit ausmachen. Das heißt, manchmal können wir gar nichts dafür, dass es so ist. Und deshalb empfehlen da manche auch immer, dann eine Reisetablette oder ähnliches zu nehmen. Und da kommen wir nämlich zum zweiten Punkt. Wie kann man denn eigentlich die Reisekrankheit eigentlich vorbeugen oder zu verhindern? Es gibt ja zum Beispiel rezeptfreie Medikamente, die man nutzen kann, die helfen, aber man sollte trotzdem schauen, dass man sie eher mit dem Beginn der Bewegung einnimmt oder eben davor. Bestimmte Nebenwirkungen können aber sein, dass man zum Beispiel schläfriger wird. Das heißt, wenn ihr zum Beispiel das Auto fahren müsst, wäre das eher nicht so gut und im Sinne eher vielleicht, wenn ihr Beifahrer seid. Und es gibt zum Beispiel auch Pflaster, die man hinter dem Ohr auftragen kann, die helfen bei manchen Menschen, aber eben nicht bei allen. Da kann aber zum Beispiel eine Nebenwirkung sein, dass zum Beispiel der Mund trockener wird und wird eher für Kinder und ältere Erwachsene zum Beispiel nicht empfohlen. Zum anderen kann man es aber auch vorbeugen, indem ihr zum Beispiel beim Fahren schon mal schaut, dass ihr eventuell selber zum Beispiel nicht liest, wenn das zum Beispiel häufiger der Fall ist. Also dass man eher mal selber ein bisschen beobachtet bei einem, was zum Beispiel funktionieren kann. Oder zum Beispiel, dass man seine Atmung kontrolliert oder zum Beispiel auch sich ablenkt, zum Beispiel durch frische Luft oder zum Beispiel angenehme Musik oder eben gute Düfte. Das geht zum Beispiel auch. Klar, ich weiß natürlich, wenn ihr zum Beispiel im Flugzeug jetzt hier auf die Insel fliegt, ist es zum Beispiel mit den Düften manchmal ein bisschen schwieriger im Flugzeug. Aber zum Beispiel, da hilft manchmal auch wirklich, ja, wie gesagt, zum Beispiel eine Reisetablette zu nehmen oder in dem Sinne einfach vielleicht auch zu schlafen, was meistens in der Regel auch nochmal hilft, um zum Beispiel dagegen vorzugehen oder zum Beispiel auch mal das mit der Musik auszuprobieren. Ich weiß zum Beispiel, bei mir funktioniert das zum Beispiel sehr, sehr gut, auch wenn es bei anderen Dingen einfach überhaupt nicht funktioniert. Das heißt, da müsst ihr auch ein wenig, so sagt es auch die Wissenschaft, stand jetzt auch ein bisschen gucken, was bei euch so am besten hilft, vielleicht auch mal Neues ausprobieren. Und wenn das halt nicht hilft, dann muss man vielleicht doch nochmal, ich sag mal, alles über Bord werfen und nochmal neu anfangen und vor allem erstmal wirklich reflektieren, was ist eigentlich so das große Problem, warum das im Zweifel passiert, und dann kann es eigentlich in der Regel nur noch besser werden. Und jetzt machen wir erstmal musikalisch weiter mit Ellie Goulding und Love Me Like You Do.

nicht, dass dieser Song 4 Minuten lang ist, denn manchmal vergeht die Zeit doch ganz schön schnell. Denn wir bewegen uns wieder in großen Schritten Richtung Lokalnachrichten. Da muss ich erstmal das richtige Dokument aufmachen, weil ich bin nämlich noch bei gestern, aber wir haben ja heute schon Mittwoch. Und da geht es übrigens um folgende Themen gleich, nämlich den Streit um die Verkehrsleittechnik in Las Palmas. Zudem die Elektroautos auf den Kanaren, die haben jetzt schon 10% Marktanteil. Und der Schulstart ist heute für über mehr als 100.000 Schüler auf den Kanarischen Inseln. Und der Regierungschef hier auf den Kanarischen Inseln, der ist offen für eine Koalition mit den Sozialisten und der PP. Aber für die Partei Vox, das bleibt eine rote Linie für ihn. Und die GC2 zwischen Las Palmas und Galdar, die wird demnächst saniert. Bis dahin haben wir noch ein bisschen Zeit und deswegen kommt jetzt folgender Übergangssong, so könnte man ihn fast nennen, nämlich Aaron Schupa mit Little Swing gemeinsam mit Little Sis Noah. Auf die Plätze, fertig, los!

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1: Und heute ist Mittwoch, der 9. September. Und wir haben es jetzt 11.30 Uhr kanarischer Zeit. Streit um Verkehrsleittechnik in Las Palmas de Gran Canaria. Der Stadtrat von Las Palmas de Gran Canaria wird vor Gericht wegen Nichtzahlungen von 700.000 Euro an Electronic Traffic verklagt. Das Unternehmen fordert Bezahlung für Wartungsarbeiten an Verkehrsleitsystemen sowie Verzugszinsen ein. Der Vertrag stammt aus dem Jahr 2017 und wurde zweimal verlängert. Hintergrund sind chronische Probleme, abgelaufene Verträge, Verkehrschaos zum Beispiel durch das Güne-Guada-Viaduktbau und Personalmangel bei Sicherheitskräften. Die Rechtsabteilung der Stadt hat bereits mehrere Klagen am Hals, darunter eine Rückzahlung von 684.000 Euro an Lopezan für Notfallarbeiten im Jahr 2022. Elektroautos auf den Kanaren, fast 10% Marktanteil. Elektroautos erleben auf den Kanarischen Inseln einen Aufschwung. Im August 2026 stieg der Absatz um 81%, der Marktanteil liegt nun bei 14%. Chinesische Marken wie BYD, MG, Omoda oder Yaeco machen Elektromobilität vor allem mit günstigen Preisen und Reichweiten mit über 300 Kilometern attraktiver. Auch die steigenden Spritpreise beschleunigen diesen Trend. Schulstart für mehr als 100.000 Schüler auf den Kanarischen Inseln. An den öffentlichen Schulen der Kanarischen Inseln beginnt das Schuljahr 2026/27 mit mehr als 100.000 Schülern. Das ist ein Rückgang von etwa 3.000 im Vergleich zum Jahr 2025. Der Rückgang betrifft vor allem die Sekundarstufe 1 und 2, während die frühkindliche Bildung um 772 auf mehr als 3.061 Schüler wächst. Neu ist für dieses Schuljahr das Pilotprojekt der Romas, kostenlose Lehrbücher und 80 neue Schulpsychologen für die 12- bis 18-Jährigen. Zudem werden Klassengrößen reduziert, um individuelle Förderung zu verbessern. Das geplante Vielfaltgesetz soll zudem die Inklusion stärken. Calvijo offen für Koalitionen mit PSOE oder PP, Fox bleibt aber eine rote Linie. Der kanarische Regierungschef Fernando Calvijo signalisiert bei den Pino-Festigkeiten in Teruel Offenheit für Bündnisse mit PSOE oder der PP nach den Wahlen 2027. Er betonte aber, Fox ist eine rote Linie. Die Koalition Canarias lehnt nämlich Koalition mit Fox ab, da deren Migrationspolitik den kanarischen Interessen widerspreche. Calvijo erinnerte daran, dass Fox die Kanaren 2023 in der Migrationskrise allein ließ, während Abkommen wie der Migrationspakt die Zahl der unbegleiteten Minderjährigen von 6.500 auf 2.500 senkten. Calvijo plädiert für Ruhe und Stabilität in der Politik und verweist auf dringende Probleme wie die schlechtesten PISA-Ergebnisse Spaniens. Bis zu den Wahlen wolle die CC ein attraktives Angebot vorlegen, um Wählerstimmen zu gewinnen. Auf Spekulationen über Neuwahlen durch die PSOE regierte er zurückhaltend. Wir arbeiten bis zum letzten Tag. GT2 zwischen Las Palmas und Galdar wird saniert. Das Cabildo von Gran Canaria hat ein 16 Millionen Euro Projekt für die Sanierung von 24 Kilometern der GC2 genehmigt. Die Arbeiten umfassen zwei Abschnitte, vom nördlichen Ausgang des Julio Luengo-Tunnels bis Arucas und weiter bis Galdar. Geplant sind komplette Belagserneuerung, neue Beschilderung, Leuchtfeuer, Sicherheitsbarrieren, Hangstabilisierung, Reparaturen an Stützmauern und Viadukten sowie Fußgängerbrücken. Das waren die Lokalnachrichten hier auf Mixradio Gran Canaria. Die könnt ihr wie immer nachlesen auf unserer Webseite unter www.mixradio.eu oder geht auf Instagram, da findet ihr uns unter mixradio-fm oder ihr findet uns auch auf Facebook und dann natürlich den Link zu den Lokalnachrichten unter dem Namen Mixradio Gran Canaria New Generation.

Das war Ava Max mit Kings und Queens hier bei Mixradio Gran Canaria. Und jetzt kommen wir auch nochmal zu einem Thema, das kennt ihr vielleicht. Und nein, ich möchte euch hier nicht Angst machen, denn vielleicht kennt ihr vor allem Folgendes, nämlich ständiges Stolpern oder auch, dass man sich andauernd die Knöchel verstaucht, wenn Ungeschicklichkeit nämlich zum Teil der Grund einer genetischen Nervenerkrankung sein könnte. Denn dabei handelt es sich nämlich um Charcot-Marie-Tooth-Krankheit und kurz CMT. Und das kann nämlich bei fortschreitender Schwäche zu Taubheitsgefühlen, Gleichgewichtsstörungen und Fußdeformitäten führen. Und aufgrund des langsamen Krankheitsverlaufes halten manche Betroffene nämlich ihre Beschwerden fälschlicherweise für ungeschickt und vor allem Ungeschicklichkeit. Und das ist nämlich ganz seltsam und auch ganz interessant, denn ein gelegentlicher Zehenstoß, eine Knöchelverstauchung, ein Ausrutscher beim Überqueren einer Bordsteinkante, jeder von uns ist als gesunder Erwachsener einfach mal ungeschickt. Das ist ganz normal. Doch eben wenn diese gelegentlichen Missgeschicke mit Taubheitsgefühlen in Füßen und Unterschenkeln und in der Folge mit einer Schwäche der Hände einhergehen und vor allem auch manchmal so feinmotorische Tätigkeiten wie das Zuknüpfen von Kleidern immer anstrengender werden und auch beeinträchtigt werden, dann ist das schon etwas besorgniserregend. Und möglicherweise, wenn ihr euch jetzt vielleicht daran erkennt, dann können das Symptome eben genau der Charcot-Marie-Tooth-Krankheit sein. Und das hat eben auch etwas damit zu tun, dass dann ihr vielleicht eine Genmutation habt, die nämlich genau das verursacht und dementsprechend aber auch behandelt werden kann. Und vor allem die Auswirkungen von CMT sind eben, wie gesagt, dass man eben vor allem was so Nervensignale vom Körper angeht, zum Beispiel, dass es eine Muskelschwäche gibt, Muskelschwund, das kriegt man nicht ganz so damit, nur wenn man im Zweifel gerade dann den Moment hat, wo man umknickt. Und das sollte man natürlich behandeln lassen. Und wie häufig auch diese Krankheit auftritt, denn vielleicht habt ihr jetzt ja gerade Angst bekommen, ich kann euch schon mal eins sagen, so häufig ist das nicht und deswegen beschäftigen wir uns gleich damit. Aber vorher spielen wir noch einen Song, denn hier kommt nämlich Adam Lambert mit Ghost Town und dann gehen wir einmal kurz in die Werbung.

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1: Meghan Trainor mit Deep Pain und jetzt habe ich doch gerade den Songtitel vergessen, mit Been Like This. Ja, und das trifft auch ein bisschen zu dem Thema noch ein bisschen, dass ich noch gerade hier mit euch ein bisschen bequatsche und was wir uns auch ein bisschen anschauen, denn wir gucken uns natürlich immer noch das ständige Stolpern oder vielleicht auch Verstauchen von Knöcheln ein, wenn nämlich Ungeschicklichkeit eben dank einer oder leider durch eine genetische Nervenerkrankung eben so passiert. Das ist nämlich die Charlotte-Marie-Tooth-Krankheit, kurz CMT, die eben fortschreitender Schwäche, Taubheitsgefühle, Gleichgewichtsstörungen und Fußdeformitäten zugrunde führt. Und wie häufig ist denn eigentlich genau diese Erkrankung? Das stellt ihr euch vielleicht jetzt auch und die Frage habe ich mir auch gestellt. Und weltweit ist die eigentlich relativ selten. Nur 10 bis maximal 80 Fälle pro 100.000 Einwohner gibt es. Das heißt, in der Regel sind es sehr, sehr wenige Menschen. Diese Zahlen sind zwar für diese Krankheit, so sieht man es, relativ hoch, aber es ist vor allem ein Oberbegriff für mehr als über 100 verschiedene genetische Störungen. Deshalb ist eben CMT insgesamt relativ selten und eher so ein genetischer Subtyp, so bezeichnet das die Fachwelt, dementsprechend also nochmal seltener. Und warum ist denn das jetzt eigentlich so unbekannt, dass Menschen, die eben häufig stolpern, vielleicht auch häufiger sich verletzen, die bezeichnet man ja eigentlich in der Regel eher so als tollpatschig und ungeschickt. Und das ist auch meistens eine Ursache dafür, warum viele nicht zum Arzt gehen oder warum manche, die eben tatsächlich von dieser genetischen Krankheit betroffen sind, eben nicht diagnostiziert werden. Und das Problem kommt auch noch mit dazu, dass in der Regel die Symptome eher häufiger auftreten, desto älter man wird und manchmal auch kaum wahrnehmbar sind. Das heißt, wenn man sich mal vielleicht irgendwie das Gelenk verstaucht, dann wird das schon nicht so schlimm sein, so ist ja meistens der Tenor. Und woran merkt man jetzt eigentlich, ob man eben genau diese Schwäche hat des Körpers oder ist man einfach nur ungeschickt und es passiert einem einfach mal. Und da sollte man vor allem beobachten, ob man wirklich sehr, sehr oft stolpert, vor allem beim Sport oder auch bei körperlicher Aktivität. Und vor allem, dass man, wenn man sich zurückerinnert, dass es immer mehr wird, wenn das passiert. Und vor allem auch, wenn man eben, das können also noch weitere Anzeichen, wenn man eben andauernd zum Beispiel in den Händen, Füßen ein Taubheitsgefühl empfindet und manchmal auch gar nicht mehr so richtig wahrnimmt, wie eigentlich gerade in diesen Körperregionen aussieht. Und sollte man zum Beispiel auch Schwierigkeiten haben, beide Knöchel gegen die Schwerkraft anzuheben oder auch zu halten, zum Beispiel also die Arme oder ähnliche Sachen, dann sollte man definitiv mal zum Arzt gehen oder sollte man eben wahnsinnige Schmerzen haben. Das sowieso übrigens ganz kurz einmal hier nochmal Erinnerung, wenn ihr euch irgendwie hier im Urlaub oder so, wenn ihr irgendwie blöd umknickt oder so und es wirklich dolle wehtut, geht trotzdem zum Arzt. Das ist einmal noch ganz doll wichtig. Ich will jetzt nicht hier sagen, dass wenn ihr euch irgendwie nur leicht verletzt, dann müsst ihr es nicht machen. Doch, es ist wichtig, immer den Arzt aufzusuchen, wenn irgendwas ist. Aber vielleicht schaut ihr vielleicht auch mal in euren Bekanntenkreis, denn vielleicht gibt es ja den einen oder anderen, wo ihr sagt, ich würde dir mal das empfehlen, vielleicht das nochmal abzuchecken, weil es kann ja nicht normal sein, wenn man sehr, sehr oft stolpern muss oder sehr, sehr oft umknickt. Das kann ja vielleicht nicht gesund sein. Und vielleicht liegt es genau daran, dass eben vielleicht genau diese Person eben dann betroffen ist vom Charcot-Marie-Tooth-Krankheit, also kurz CMT. Und jetzt machen wir erstmal musikalisch weiter mit Coldplay und Selena Gomez mit Let Somebody Go.

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2: Für die Meldungen im Studio Michael Miem. Großbritannien will Berichten zufolge den Handel mit Waren aus illegalen israelischen Siedlungen im Westjordanland einschränken. Nach Angaben von Arbeitsminister McFadden soll damit unter anderem die Perspektive auf eine Zwei-Staaten-Lösung erhalten bleiben. Israels Polizeiminister forderte bereits eine Anerkennung des argentinischen Anspruchs auf die Falklandinseln, während der US-Botschafter in Israel der britischen Regierung Diskriminierung des jüdischen Volkes vorwarf. Bei einem außergewöhnlich kalten Winter könnte Deutschland bereits Anfang Februar ohne gespeicherte Gasreserven dastehen. Das geht aus einer Szenarienrechnung eines Branchenverbands hervor. Für einen milden oder durchschnittlichen Winter würden die Vorräte den Berechnungen zufolge ausreichen. Bei Temperaturen wie im besonders kalten Winter 2010 könnten die Speicher dagegen vollständig geleert werden. Ein besseres Angebot an öffentlicher Kinderbetreuung kann die berufliche Entwicklung von Müttern langfristig verbessern. Das zeigt eine Untersuchung des Nürnberger Instituts für Arbeitsmarkt- und Berufsforschung. Demnach arbeiten Frauen nach der Geburt ihrer Kinder häufiger und erzielen dadurch auch höhere Einkommen, wenn Betreuungsplätze für unter Dreijährige stärker ausgebaut sind. Bei Angriffen der Houthi auf Ziele in Saudi-Arabien sind nach Angaben des von Riad geführten Militärbündnisses 73 Menschen verletzt worden. Unter den Betroffenen seien auch Frauen und Kinder. Getroffen wurden demnach zivile und wirtschaftliche Einrichtungen in mehreren Städten im Süden des Landes. Die saudisch geführte Koalition sprach von einer gefährlichen Eskalation und kündigte weitere Maßnahmen gegen die Bedrohung aus dem Jemen an. Erneuerbare Energien haben ihren Anteil an der deutschen Stromerzeugung im ersten Halbjahr weiter erhöht. Windkraft, Solarenergie und Biogas kamen zusammen auf fast 60% der ins Netz eingespeisten Strommenge. Insgesamt wurden damit über 136 Milliarden Kilowattstunden aus erneuerbaren Quellen eingespeist, 6,5% mehr als im Vorjahreszeitraum. Gleichzeitig legten aber auch die fossilen Energieträger leicht zu.
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Und ihr hört natürlich den Gute-Laune-Mittag mit mir, Melvin, und ich freue mich natürlich, dass ihr eingeschaltet habt an diesem doch noch ziemlich warmen Sommertag hier auf Gran Canaria. Aber das muss ja mal sein. Und was vor allem auch noch fehlt, ich habe es gar nicht verraten, wie spät es denn eigentlich ist. Wir haben es jetzt genau 12.01 Uhr kanarischer Zeit und natürlich 13.01 Uhr mitteleuropäischer Zeitzone. Und wir machen jetzt einmal gleich musikalisch weiter mit nämlich Effecto Paseo gemeinsam mit Rosana Official. Und jetzt kommt nämlich mal ein spanischer Song, Escalera de Colores.

The Academic mit Not Your Summer. Und vielleicht ist es ja noch nicht ganz euer Sommer gewesen, aber vielleicht könnt ihr den ja mit folgendem Gericht ein bisschen aufpeppen, nämlich Hähnchenpesto-Reis gemeinsam mit Erbsen. Und das Pesto ist hier nämlich die Hauptzutat für dieses einfache Hähnchen-Reisgericht und das verleiht ihm eben ein feines Kräuteraroma. Das sind dann nämlich Hähnchenschenkelstückchen ohne Knochen natürlich, die werden in der Pfanne angebraten und anschließend eben wieder herausgenommen und dann während Knoblauchzwiebeln im Bratensaft garen. Und danach werden nämlich Hühnerbrühe und Pesto entweder selbst gemacht oder gekauft, zusammen mit Reis und Hähnchenfleisch hinzugeben, bevor das Gericht im Ofen nochmal richtig so zusammengebacken wird. So entsteht nämlich eine harmonische Verbindung von zartem Fleisch und Kräutern. Erbsen, die werden nach dem Backen untergerührt und dünsten zusammen mit dem Reis, bis sie ihren Biss behalten. Ein Spritzer Zitrone noch, frisch gehacktes Basilikum und natürlich noch etwas Pesto runden das Gericht perfekt ab. Und wie ihr das natürlich selber auch machen könnt, zu Hause oder vielleicht hier während des Urlaubs, darum geht's gleich. Aber vorher haben wir noch ein bisschen Musik und gehen dann gleich nochmal kurz in die Werbung.

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Heyo, gemeinsam mit Person James stole the show, jetzt um 12.19 Uhr kanarischer Zeit. Nein, sogar schon 13.20 Uhr mitteleuropäischer Zeit. Und wir bleiben nochmal bei meinem Tipp für euch, nämlich beim Hähnchenpesto-Reis mit Erbsen. Man könnte schon fast sagen Salat, aber so weit möchte ich mich nicht aus dem Fenster lehnen, denn das könnte dann doch zu weit gehen. Und wie machen wir eigentlich dieses doch recht leckere Gericht? Nun ja, wir müssen erstmal unseren Backofen anheizen, das so schon recht warm, so schon Richtung 200 Grad. Dann natürlich erstmal müsst ihr die Hähnchenteile würzen und die jeweils mit etwa einem Teelöffel Salz und Pfeffer sowie einer Prise zerstoßenem rotem Pfeffer nochmal ein bisschen würzen. Dann brauchen wir im dritten Schritt einen großen Schmortopf oder einen ähnlichen Topf mit dickem Boden und den bei mittlerer bis hoher Hitze einmal warm machen, Öl hinzugeben, das Öl eine Minute erhitzen lassen und dann das Hähnchenfleisch hinzufügen und unterrühren etwa 5 Minuten braten, bis es leicht gebräunt und nicht ganz durchgegart ist. Das geht übrigens unter anderem auch in einer Pfanne. Dann aber brauchen wir trotzdem einen Topf, denn dann kommen Zwiebeln, Knoblauch und etwa ein Teelöffel Salz und Pfeffer in den Topf. Dann bei mittlerer bis niedriger Hitze unter dem Rühren der angebratenen Reste vom Topf in nur mal lösen, bis eben der Knoblauch duftet, so nach 2 bis 3 Minuten. Die Hitze dann nochmal erhöhen, Reis, Brühe und Pesto hinzufügen und gut verrühren und das dann zugedeckt 3 bis 5 Minuten köcheln lassen. Wie gesagt, das geht auch dann in der Pfanne, wenn das Hühnchen nicht mehr mit drin ist. Dann den Topf vom Herd nehmen und das Hähnchen samt Bratensaft und den Reis rühren. Mit unterrühren. Den abgedeckten Topf dann in den Ofen stellen und ca. 20 Minuten lang so ein bisschen backen lassen, bis eben Reis und Hähnchen komplett gar sind. Also in dem Sinn, dass dann eine Masse wird und nicht irgendwie getrennt voneinander ist. Und dann den Topf aus dem Ofen nehmen und die Erbsen unterrühren, abdecken und etwa 5 Minuten lang ziehen lassen, damit die Erbsen garen und der Reis eben nochmal ein bisschen cremig wird. Denn, ganz wichtig, das ist am Ende ja wirklich eine Masse, schon fast wie ein Kuchen könnte man meinen, aber eben nicht ganz. Und dann natürlich im 7. Schritt nochmal mit frischem Basilikum und einem Spritzer Zitrone und noch ein bisschen mehr Pesto einmal die ganze Geschichte nochmal garnieren und fertig ist das Gericht. Es dauert zwar ein bisschen länger, man kann es natürlich auch einfach machen, indem ihr das den Ofen weglasst, aber rein theoretisch funktioniert es genau so. Und jetzt machen wir erstmal musikalisch weiter mit Charlie Wilson und No Stopping Us gemeinsam mit Babyface, Katy Haley und Johnny Gill.

ABBA mit Take a Chance on Me hier bei Mixradio Gran Canaria um 12:30. Und damit komme ich jetzt hier heute zu einem Thema, das mich vorhin fast schon ein bisschen geschockt hat, als ich das gefunden habe, aber es doch gar nicht so unrelevant ist. Denn manche benutzen ja stundenlang ihren Laptop. Ich gehöre übrigens auch mit dazu, denn darauf bereite ich nämlich meine Sendungen vor. Aber manchmal ist es ja so, dass der dann auf dem Bein oder auf dem Bauch liegt, weil es vielleicht so angenehmer ist, das zu machen. Doch die Wärme des Gerätes kann nämlich tatsächlich unsere Haut verändern und im schlimmsten Fall sogar langfristig. Und das waren vor allem Kinderärzte und schildern jetzt nämlich die unerwarteten Fall eines Jungen. Denn die Wärme von Laptops, die kann nämlich die Haut von Kindern vor allem verändern. Und das waren nämlich Kinderärzte der Universitätskliniken Leicester, also aus Großbritannien, im Zusammenhang mit einem Fallbeispiel, das in der Fachzeitschrift BMJ Case Reports veröffentlicht wurde. Demnach brachten nämlich Eltern ihren Jungen im Grundschulalter mit Hautverfärbung und einem sogenannten Fischernetzausschlag ins Universitätskrankenhaus von Leicester. Und der Junge, der hatte nämlich ungewöhnliche Hautveränderungen am Bauch und erzählte außerdem von Blutergüssen, die scheinbar spontan aufgetreten sind. Und die behandelten Kinderärzte, die gingen erstmal davon aus, dass es sich vielleicht um Verletzungen der Leber nach einem leichten Stoß handelte. Und die Blutergebnisse, die brachten auch keine großartigen Erkenntnisse. Warum das aber völlig falsch war und warum das nämlich genau an Laptops liegt, dazu dann gleich ein bisschen mehr. Aber vorher hören wir noch einmal einen Song und der kommt von Amy Winehouse, nämlich mit Rehab.

Und wir bleiben nochmal genau bei der Geschichte, dass nämlich, ja, wenn man zu lange eventuell seinen Laptop benutzt und das vor allem eher auf Hautstellen, der dann liegt, dass das im Zweifel tatsächlich unsere Haut verändern könnte. Und dabei bleiben wir leider bei einem tragischen Fallbeispiel aus Großbritannien. Und da war es nämlich so, dass der Junge nämlich einmal, also das Kind natürlich von zwei Eltern, schon einmal von Kinderärzten im Krankenhaus behandelt wurde und nach zwei Wochen wieder erneut ins Krankenhaus kam. Und dort hatte sich nämlich dann der Ausschlag auf der Haut noch mehr verschlimmert und er war sogar noch empfindlicher geworden, was nämlich bestimmte Hautstellen anging, und diese schälte sich sogar. Und dann fanden aber Ärzte heraus aus umgehender Befragung, weil natürlich das ja schon sehr auffällig ist, dass nämlich der Junge zu Hause unterrichtet wurde und deshalb eben regelmäßig einen Laptop nutzte. Und der Schüler selbst erklärte nämlich, dass das Gerät liege bis zu 8 Stunden täglich auf seinem Bauch, oft auch während es lädt. Und mit diesem Wissen wurden dann eben die Hautveränderungen auch als Entema ab Igne diagnostiziert, einem netzartigen rotem Hautausschlag, der eben nach langanhaltender Hitzeeinwirkung eben entsteht. Und das ist natürlich eben auch ein Auslöser, den vielleicht manche schon kennen durch Wärmflaschen, Kirschkern oder eben auch Heizkisten oder aber auch andere elektrische Geräte, zum Beispiel auch Tablets, wenn die zum Beispiel lange eben auf Oberschenkeln oder den Oberkörpern von Menschen eben liegen. Das betrifft nämlich unter anderem auch Erwachsene, aber Kinder sind stärker betroffen. Und das ist nämlich auch hier ein Punkt, wo eben auch dann Ärzte genau aus Großbritannien jetzt auch gerade sagen, dass da Eltern bitte darauf achten sollen, vor allem wenn man in Großbritannien zum Beispiel seine Kinder eben zu Hause unterrichtet, dass man dafür sorgt, dass die Kinder vor allem bei diesen Geräten schon eine Entfernung haben. Denn es kann eben sein, dass genau es dann dazu kommt, dass die Haut ziemlich gerade betroffen ist. Und das bedeutet zum anderen auch, und da, dass man vielleicht selber nochmal guckt, denn mir ist das nämlich vor allem beim Lesen genau dieser Geschichte und auch, deswegen habe ich sie auch mitgebracht, voll aufgefallen, weil wenn manchmal ich meinen Laptop lade, wird der auch sehr, sehr heiß. Das liegt vielleicht auch hier daran, dass auf Gran Canaria natürlich ist der Temperaturtechnisch noch mal ein bisschen wärmer ist als in Deutschland, aber dass man manchmal das Gefühl hat, wie so einen Stromschlag zu bekommen. Und dann ist es vielleicht doch ganz gut, mal den Laptop einmal zuzuklappen, ihm ein bisschen beiseite zu stellen und auch mal eine Pause einzulegen und vielleicht was anderes zu machen, um vielleicht auch so die eigene Haut zu schützen und vielleicht auch daran zu denken, mal vielleicht den Laptop nicht einfach so mal auf die Oberschenkel zu stellen.

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0: Die No Angels mit Still in Love with You hier bei Mixradio Gran Canaria um 12.47 Uhr und 47 Sekunden kanarischer Zeit. Und das bedeutet, dass meine Sendung der gute Laune Nachmittag, wollte ich gerade schon sagen. Mensch, ja, es stimmt schon fast, aber das ist der gute Launemittag. So langsam sein Ende entgegen wird und wie immer Ellie jetzt hier reingerollt kommt mit Sonne, Strand und Meer war es, glaube ich, ne? Richtig?
1: Sand, nicht Strand.
0: Ach Mist, ja, stimmt. Aber Sand, der liegt ja auch am Meer, am Strand. Also ich,
1: so ja, falsch lagst du auf jeden
0: es
1: Fall
0: ist,
1: nicht.
0: Es ist warm, vielleicht liegt es so einfach da dran.
1: Bestimmt.
0: Genau. Und natürlich die Standardfrage, was hast du uns mitgebracht, auf was können wir uns freuen, vielleicht mit welchem Surfbrett können wir übers Meer sausen bei dir?
1: Ja, ich habe tatsächlich passend zum Thema mir ein Thema rausgesucht. Und zwar, es geht ums Schwitzen. Manche Menschen schwitzen mehr, andere weniger. Was sind Tipps und Tricks, was man gegen Schwitzen machen kann?
0: Das ist gut.
1: Und wie entsteht das eigentlich so im menschlichen Körper? Und dann habe ich auch noch, also ich habe zum Glück damit kein Problem, aber es gibt ja auch Menschen, die haben Urlaubsängste oder auch richtige Phobien. Und wie da so ein Urlaub irgendwie auch aussehen kann, wenn man wirklich Angst vor bestimmten Dingen im Urlaub hat. Und genau, wenn ihr da mehr zu hören wollt, dann bleibt unbedingt dran bei mir jetzt gleich von 13 bis 15 Uhr.
0: Das klingt super interessant. Also beim Zweiteren muss ich mich leider mit einordnen. Deswegen wäre es vielleicht mal gut, mir das mit anzuhören hier gleich bei dir. Aber wir machen jetzt erstmal musikalisch weiter mit Aura Dion gemeinsam mit Rock Mafia und Friends.

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3: Mit Michael Miem. Der internationale Ölmarkt reagiert erneut auf die Eskalation zwischen den USA und dem Iran. Der Preis für die Nordseesorte Brent überstieg am Mittwoch erstmals seit zwei Wochen wieder die Marke von 100 US-Dollar je Barrel. Als Auslöser gelten die erneuten gegenseitigen Angriffe rund um die strategisch wichtige Straße von Hormuz. Ein anhaltend hoher Ölpreis kann sich auch in Deutschland auf die Kosten für Benzin, Heizöl und Gas auswirken und darüber hinaus die Preise in vielen Bereichen der Wirtschaft erhöhen. Schwere Gewitter haben in Teilen Süddeutschlands zu zahlreichen Schäden und mehreren Verletzten geführt. In Freiburg wurden nach Angaben der Feuerwehr mindestens drei Menschen verletzt, darunter zwei Kinder, die von umstürzenden Bäumen getroffen wurden und leichte Verletzungen erlitten. Eine weitere Person wurde durch eine umgefallene Baustellenabsperrung verletzt. Außerdem beschädigte ein herabgestürzter Ast einen Streifenwagen der Polizei. Nach dem Wahlerfolg der AfD in Sachsen-Anhalt ist am Mittwochmorgen im Bundestag heiß debattiert worden. Zuerst durfte die Oppositionsführerin Alice Weidel ans Mikro treten, wo sie der Regierung ein Totalversagen vorwarf.
4: Die Wähler in Sachsen-Anhalt haben es Ihnen in der Sprache des demokratischen Souveräns mit aller Klarheit mitgeteilt. Schwarz-Rot ist vorbei. Die Menschen wollen endlich einen Politikwechsel und sie wollen kein Weiter-so. Trotz Rekordsteuereinnahmen schaffen Sie es nämlich nicht, mit dem Geld der Bürger vernünftig zu wirtschaften. Warum? Weil Sie nicht willens sind, sich den Fesseln grüner Ideologie, linker Massenmigration und sozialistischer Umverteilung zu entziehen.
3: Anschließend kritisierte der Bundeskanzler die AfD mit scharfen Worten. Deren Konzept der sogenannten Remigration sei nichts anderes als eine ethnische Säuberung nach Hautfarbe und Herkunft.
5: Kein Wort von Ihnen zu den Desinformationskampagnen, die von Russland aus mit Ihrer Unterstützung seit Wochen, seit Monaten, seit Jahren den Versuch unternehmen, unser Land, unsere Gesellschaft und unsere Demokratie zu destabilisieren. Meine Damen und Herren, Sie sind Teil dieses Problems, das wir in Deutschland haben. Und wir werden uns mit allem, was wir zur Verfügung haben, dagegen wehren, dass Sie diesen Weg hier in Deutschland weiter fortsetzen können.
3: Dem Kanzler weht ein heftiger Wind ins Gesicht, auch von öffentlichen Stellen. Der Publizist Michel Friedmann hält ihn nicht für geeignet, das Amt des Regierungschefs auszuüben. Friedmann räumte ein, dass Politiker ihre Aufgaben nicht immer von Beginn an beherrschen müssten. Entscheidend sei jedoch, dass sie bereit seien, die notwendigen Fähigkeiten zu erlernen.
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Jetzt ist es 13.03 Uhr auf den Kanaren und auf dem europäischen Festland ist es somit 14.03 Uhr. Und ich bin Elli und ich freue mich, dass wir wieder mal einen entspannten Nachmittag miteinander verbringen können, hier auf Mixradio Gran Canaria. Und heute geht's bei Sonne, Sand und Meer unter anderem um Urlaubsängste und Phobien. Ich kenne auch die ein oder andere Person, die das hat. Und natürlich auch, wie man ja, sich den Urlaub dadurch auch nicht vermiesen kann. Und außerdem passend zu der Frage, ja, es ist so heiß, mir läuft es auch schon wieder den ganzen Körper hinunter. Warum schwitzen wir Menschen denn eigentlich? Und was hilft wirklich gegen die Schweißattacken bei den aktuellen Temperaturen? Aber jetzt soll es erstmal musikalisch losgehen mit More Than a Woman.

Das war ein Englishman or African Man in New York. Und es ist 13.10 Uhr und Urlaub, Sonne, Strand, neue Orte, eigentlich die perfekte Mischung zum Abschalten. Aber für manche Menschen kann genau das Gegenteil passieren, denn der Urlaub wird zur echten Herausforderung. Denn wer unter einer ausgeprägten Phobie leidet, hat vielleicht nicht nur Respekt oder vor einer Hängebrücke oder einem Flug, sondern bekommt schon beim kleinsten Gedanken Herzrasen, Schwindel und Atemnot. Und Phobien gibt es erstaunlich viele tatsächlich. Also wir fangen an von Höhenangst, Spinnenangst oder auch die Angst vor Vögeln oder anderen kleinen Tieren und sogar die Furcht vor Schmutz und Bakterien oder die Angst vor sich zu übergeben zu müssen, kann Reisen sehr doll erschweren. Und auch mein Kollege Melvin meinte zu mir, er hat tatsächlich Angst. Ja, er hat Angst vorm Geld ausgeben oder zu viel Geld ausgeben im Urlaub. Und rund jeder Siebte soll von einer Phobie betroffen sein. Und gerade im Urlaub können diese Ängste oft noch stärker werden, denn plötzlich ist man weit weg von zu Hause, von seiner gewohnten Umgebung und das Gefühl von Sicherheit geht somit irgendwie ein bisschen verloren. Und manche vermeiden deshalb bestimmte Ausflüge oder andere verzichten irgendwann sogar komplett auf ihre Reise, was ich ziemlich, ziemlich schade finde. Und dabei ist Angst grundsätzlich erstmal nichts Schlechtes. Sie soll uns schließlich vor Gefahren schützen und problematisch wird es dann, wenn sie uns davon abhält, Dinge zu erleben, die eigentlich gar nicht gefährlich sind. Und genau da kann man ansetzen, denn Ängste lassen sich tatsächlich trainieren. Und wie? Das hört ihr auf jeden Fall gleich, deswegen bleibt unbedingt dran. Jetzt geht es erstmal spanisch weiter mit El Mismo Sol.

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1: 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Teddy Swim with Are You? Are You Even Real? Hier auf Mix Radio Gran Canaria, und Reisen soll ja entspannen. Aber was ist, wenn die Angst da irgendwie ein bisschen mitfährt? Denn Höhenangst auf einer Bergbahn, Spinnen im Hotelzimmer oder Platzangst in der U-Bahn. Für Menschen mit Phobien kann der Urlaub dadurch, ja, relativ zum Balanceakt werden. Doch Experten wie zum Beispiel ein Höhenangstcoach, die raten zum Beispiel, Konfrontation ist der einzige Schlüssel. Also nicht wegschauen, sondern hinsehen und schrittweise lernen, dass die Angst irgendwie auch aushaltbar ist. Und was natürlich auch praktische Tipps zum Beispiel sind, dass man so gewisse Atemübungen macht, die sozusagen dein Nervensystem beruhigen in gewissen Situationen. Und wer mit Freunden unterwegs ist, sollte offen über seine Ängste sprechen. Auch digitale Gesundheits-App gibt es zum Beispiel, oder auch Selbsthilfegruppen können tatsächlich natürlich auch helfen. Und das Wichtigste, nicht aufgeben, denn wer sich seinen Ängsten stellt, gewinnt am Ende die Freiheit zurück und kann den Urlaub wieder genießbar machen. Ich denke mal, es ist nicht bei jeder Phobie, nicht bei jeder Angst möglich, dagegen immer wieder anzukämpfen. Aber ja, ich denke, man verpasst immer so viel, wenn man sich seinen Ängsten nie im Leben stellt. Deswegen könnte es ja vielleicht auch einfach mal eine Atemübung sein, wenn ihr vielleicht über eine höhere Brücke oder so lauft. Aber jetzt soll es erstmal musikalisch weitergehen mit Crazy Town und Butterfly.

Es ist 13.25 Uhr und wir schauen jetzt gemeinsam mal in die Lokalnachrichten rein, denn gleich ist es soweit, gleich kommen die Lokalnachrichten. Es gibt ein Verkehrschaos, steigende Elektroautos, Zahlen und jede Menge Bewegung auf den Kanaren. In Las Palmas landet ein Streit um die Verkehrsleittechnik jetzt vor Gericht. Dort geht es um mehr als 770.000 Euro und außerdem boomen die Elektroautos auf der Insel und für ca. 100.000 SchülerInnen hat das neue Schuljahr jetzt wieder begonnen. Dann schauen wir nochmal auf die Autobahn, denn auf der GC2 stehen umfangreiche Sanierungsarbeiten an. Und ja, wenn ihr das ausführlicher hören wollt, dann bleibt unbedingt dran, denn gleich gibt es die Lokalnachrichten. Doch jetzt geht's erstmal musikalisch weiter mit All That She Wants.

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1: Es ist Mittwoch, der 9. September 2026, 13.30 Uhr. Streit um Verkehrsleittechnik in Las Palmas de Gran Canaria. Der Stadtrat von Las Palmas de Gran Canaria wird vor Gericht wegen Nichtzahlungen von 772.371 € an Electronic Traffic verklagt. Das Unternehmen fördert Bezahlungen für Wartungsarbeiten an Verkehrsleitsystemen sowie Verzugszinsen ein. Der Vertrag stammt aus 2017 und wurde zweimal verlängert. Hintergrund sind chronische Probleme. Abgelaufen Verträge, Verkehrschaos zum Beispiel durch Guinigui-Dia-Viaduktbau und Personenmangel bei Sicherheitskräften. Die Rechtsabteilung der Stadt hat bereits mehrere Klagen am Hals, darunter eine Rückzahlung von 684.000 € an Lopesan für Notfallarbeiten 2022. Elektroautos auf den Kanaren, fast 10% Marktanteil. Elektroautos erleben auf den Kanarischen Inseln einen Aufschwung. Im August 2026 stieg der Absatz von 81,64%. Der Marktanteile liegt dabei bei 14,19%. Chinesische Marken wie BYD, MG, Omoda und JQ machen Elektromobilität vor allem mit günstigen Preisen und Reichweiten über 300 Kilometer attraktiver. Auch die steigenden Spritpreise beschleunigen den Trend. Schulstart für über 100.000 Schüler auf den Kanaren. An den öffentlichen Schulen der Kanarischen Insel beginnt das Schuljahr 2026/2027 mit 104.597 Schülern. Dies ist ein Rückgang von 3.144 im Vergleich zu 2025. Der Rückgang betrifft vor allem die Sekundarstufe 1 und 2, während die frühkindliche Bildung um 772 auf 3.061 wächst. Neu ist für dieses Schuljahr das Pilotprojekt Doromas. Kostenlose Lehrbücher und 80 neue Schulpsychologen für die 12- bis 18-Jährigen. Zudem werden Klassen größer reduziert, um individuelle Förderung zu verbessern. Das geplante Vielfaltgesetz soll zudem die Inklusion stärken. Clavijo öffnet für Koalition mit PSOI und PP. Fox bleibt rote Linie. Der kanarische Regierungschef Fernando Clavijo signalisiert bei den Pino-Feierlichkeiten in Teror Offenheit für Bündnisse mit PSOI oder PP nach den Wahlen 2027, betont aber, Fox ist eine rote Linie. Die Sisi lehnt Koalition mit Fox ab, da deren Migrationspolitik den kanarischen Interessen widerspreche. Clavijo erinnert daran, dass Fox die Kanaren 2023 in der Migrationskrise allein ließ, während Abkommen wie der Migrationspakt die Zahl unbegleiteter Minderjährige von 6.500 auf 2.500 senkten. Clavijo plädiert für Ruhe und Stabilität in der Politik und verweist auf dringende Probleme wie die schlechtesten PISA-Ergebnisse Spaniens. Bis zu den Wahlen wollen die Sisi ein attraktives Angebot vorlegen, um Wählerstimmen zu gewinnen. Auf Spekulationen über Neuwahlen durch die PSOI reagiert ihr zurückhaltend. Wir arbeiten bis zum letzten Tag. GC2 zwischen Las Palmas und Galdar wird saniert. Das Cabildo von Gran Canaria hat 16,55 Millionen € Projekt für die Sanierung von 24 Kilometer der GC2 genehmigt. Die Arbeiten umfassen zwei Abschnitte, vom nördlichen Ausgang des Rolio-Luengo-Tunnels bis Arucas und weiter bis Galdar. Geplant sind komplette Belagerungserneuerungen, neue Beschilderungen, Leuchtfeuer, Sicherheitsbarrieren, Hangstabilisierungen, Reparaturen an Stützmauern und Viadukts sowie Fußgängerbrücken. Das waren die Lokalnachrichten und das Ganze gibt es wie immer nachzulesen auf unserer Webseite www.mixradio.eu unter dem Reiter Lokalnachrichten.

Let Your Love Flow von den Bellamy Brothers hier auf Mix Radio Gran Canaria. Und wir spielen wie immer die heißeste Musik. Und ja, mir ist auch unglaublich heiß.

relativ viel. Und jetzt kommt ein kleiner Fun Fact, denn frischer Schweiß, der riecht eigentlich gar nicht mal so schlecht. Denn der typische Schweißgeruch entsteht nämlich erst, wenn Bakterien auf unserer Haut den Schweiß zersetzen. Und bei manchen Menschen geht die Schweißproduktion allerdings deutlich über das normale Maß hinaus. Und da spricht man dann von einer Hyperhidrose. Ja, und davon sind schätzungsweise rund 8% der Bevölkerung betroffen. Und was man dagegen tun kann und wann starkes Schwitzen vielleicht doch genauer untersucht werden sollte, darum handelt es sich gleich. Aber jetzt geht es erstmal weiter mit Miley Cyrus und Jaded. Danach kommt die Werbung und wir hören uns gleich wieder.

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Happy von Pharrell Williams und es ist 13.47 Uhr hier auf Mixradio Gran Canaria. Ja, wir kommen jetzt nochmal zu dem Schwitzen zurück und was hilft eigentlich gegen dieses Dauerschwitzen? Es ist eigentlich gar nicht mal so schwierig. Denn erstmal sollte man auf luftige Kleidung setzen. Also Leinen und Baumwolle ist bei Hitze deutlich angenehmer als enge synthetische Stoffe. Und auch beim Essen lohnt es sich darauf, genauer hinzuschauen. Denn zum Beispiel, was ich eben schon meinte, scharfes Essen und auch Alkohol, diese können die Schweißproduktion nämlich zusätzlich ankurbeln. Und besonders... Wer besonders unter den Achseln schwitzt, kann zudem ein Antitranspirant mit Aluminiumsalz. Dazu kann man auch greifen. Ich habe es noch nie ausprobiert. Ich bin auch sehr stark vom Schwitzen betroffen. Aber das sollte man auf jeden Fall immer sparsam anwenden und auch richtig natürlich. Und für alle, bei denen Schwitzen wirklich etwas Extremes ist, gibt es sogar medizinische Möglichkeiten, wie zum Beispiel Iontrophose oder Botox. Kann dagegen helfen, aber ich glaube, ja, mal schauen. Ich weiß nicht, bei wem oder wie ausgeprägt es manchmal ist. Man kann da auf jeden Fall einiges dagegen machen. Man sollte sich aber, glaube ich, immer wieder gut informieren. Aber manchmal ist die beste Strategie auch einfach Schatten suchen und vor allen Dingen genügend trinken und sich einfach ausruhen. Und jetzt geht's weiter mit guter sommerlicher Musik hier auf Mixradio Gran Canaria, All Summer Long von Kid Rock.

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2: Mit Michael Miem. Der internationale Ölmarkt reagiert erneut auf die Eskalation zwischen den USA und dem Iran. Der Preis für die Nordseesorte Brent überstieg am Mittwoch erstmals seit 2 Wochen wieder die Marke von 100 US-Dollar je Barrel. Als Auslöser gelten die erneuten gegenseitigen Angriffe rund um die strategisch wichtige Straße von Hormuz. Ein anhaltend hoher Ölpreis kann sich auch in Deutschland auf die Kosten für Benzin, Heizöl und Gas auswirken und darüber hinaus die Preise in vielen Bereichen der Wirtschaft erhöhen. Schwere Gewitter haben in Teilen Süddeutschlands zu zahlreichen Schäden und mehreren Verletzten geführt. In Freiburg wurden nach Angaben der Feuerwehr mindestens 3 Menschen verletzt, darunter 2 Kinder, die von umstürzenden Bäumen getroffen wurden und leichte Verletzungen erlitten. Eine weitere Person wurde durch eine umgefallene Baustellenabsperrung verletzt. Außerdem beschädigte ein herabgestürzter Ast einen Streifenwagen der Polizei. Nach dem Wahlerfolg der AfD in Sachsen-Anhalt ist am Mittwochmorgen im Bundestag heiß debattiert worden. Zuerst durfte die Oppositionsführerin Alice Weidel ans Mikro treten, wo sie der Regierung ein Totalversagen vorwarf.
3: Die Wähler in Sachsen-Anhalt haben es Ihnen in der Sprache des demokratischen Souveräns mit aller Klarheit mitgeteilt. Schwarz-Rot ist vorbei. Die Menschen wollen endlich einen Politikwechsel und sie wollen kein Weiter-so. Trotz Rekordsteuereinnahmen schaffen sie es nämlich nicht, mit dem Geld der Bürger vernünftig zu wirtschaften. Warum? Weil sie nicht willens sind, sich den Fesseln grüner Ideologie, linker Massenmigration und sozialistischer Umverteilung zu entziehen.
2: Anschließend kritisierte der Bundeskanzler die AfD mit scharfen Worten. Deren Konzept der sogenannten Remigration sei nichts anderes als eine ethnische Säuberung nach Hautfarbe und Herkunft.
4: Kein Wort von Ihnen zu den Desinformationskampagnen, die von Russland aus mit Ihrer Unterstützung seit Wochen, seit Monaten, seit Jahren den Versuch unternehmen, unser Land, unsere Gesellschaft und unsere Demokratie zu destabilisieren. Meine Damen und Herren, Sie sind Teil dieses Problems, das wir in Deutschland haben. Und wir werden uns mit allem, was wir zur Verfügung haben, dagegen wehren, dass Sie diesen Weg hier in Deutschland weiter fortsetzen können.
2: Dem Kanzler weht ein heftiger Wind ins Gesicht, auch von öffentlichen Stellen. Der Publizist Michel Friedmann hält ihn nicht für geeignet, das Amt des Regierungschefs auszuüben. Friedmann räumte ein, dass Politiker ihre Aufgaben nicht immer von Beginn an beherrschen müssten. Entscheidend sei jedoch, dass sie bereit seien, die notwendigen Fähigkeiten zu erlernen.

Es ist 14.04 Uhr auf die Sekunde und ihr hört Sonne, Sand und Meer mit mir und natürlich auf dem richtigen Sender, denn ihr hört Mix Radio Gran Canaria auf 101.1 und 104.8. Und wie gesagt, es ist 14.04 Uhr. Wir haben jetzt noch eine gemeinsame Stunde miteinander und in dieser Stunde soll es vor allen Dingen viel gute Musik geben. Ich habe euch tatsächlich noch eine etwas traurige Nachricht mitgebracht, denn eine kleine Ära wird zu Ende gehen zu einer sehr bekannten Band. Ich möchte es euch noch nicht verraten, also bleibt unbedingt dran. Und jetzt geht es aber erstmal weiter mit Fly Away von Lenny Kravitz.

Favorito von Camilo und ihr hört Mix Radio Gran Canaria. Und vielleicht habt ihr es auch schon gehört, aber es ist das Ende einer absoluten Ära im deutschen Pop. Nach über 35 Jahren unzähligen Ohrwürmern und Millionen verkauften Platten machen die Prinzen jetzt langsam Schluss. Ja, ihr habt richtig gehört, denn die Kultband aus Leipzig hat ihren endgültigen Abschiedstournee jetzt angekündigt und sie hat ein ziemlich passendes Motto, das heißt Tschüssi, macht's gut. Und dort geht es im Herbst 2027, also in einem Jahr, ein allerletztes Mal auf große Arena-Tour durch Deutschland, Österreich und die Schweiz. Und das Tolle ist daran, dass Sebastian, Tobias und die Jungs ja einfach immer noch zusammen auf der Bühne stehen, wie die Originalbesetzung seit Anfang an. Und bevor der finale Vorhang fällt, wollen wir es dann nochmal einmal richtig krachen lassen, denn mit all den Hits, die wir schon seit den 90ern im Auto gehört haben, unter der Dusche oder auf jeder Party mitsingen können. Also selbst ich habe das auch als Kind viel, auch von meinen Eltern, immer mal wieder dort ein Song mitgehört. Und beim großen Finale wollen bestimmt viele mit dabei sein. Deswegen, falls ihr euch ein Ticket holen wollt, müsst ihr auf jeden Fall euch beeilen, denn der Ticketverkauf, der läuft bereits auf Hochtouren. Und wir sagen jetzt schon mal danke für die gute Zeit mit den Prinzen und ja, feiern sie auch heute nochmal. Und ich habe dazu noch einen Song mitgebracht, alles nur geklaut, die Prinzen hier auf Mixradio Gran Canaria.

I Die For You Today von Alpha Whale. Und das war ein echter Banger. Aber ich würde sagen, da gibt es noch einen anderen, der auf jeden Fall hier schon seit Wochen auf Dauerschleife läuft. Und es ist der offizielle Sommerhit des Jahres. Denn ja, die WM-Hymne Die Die von Shakira und Burna Boy. Und wusstet ihr eigentlich, dass Shakira fast 3 Wochen auf die Zusage vom Afrobeat-Star Burna Boy warten musste? Ist unglaublich, aber ich würde sagen, das Warten hat sich gelohnt, denn die beiden stürmen gerade weltweit die Startplätze. Und ja, ich glaube, der Song wird überall gespielt. Und noch ein kleines Side-Fact ist, dass Dai Dai übrigens italienisch ist und so viel bedeutet wie los geht's. Und genau das machen wir jetzt auch. Wir hören nämlich auch nochmal in den Sommerhit des Jahres rein. Dai Dai von Shakira featuring Burna Boy.

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1: Es ist 14.28 Uhr und hier kommt der Wetterüberblick für Deutschland, die Österreich, Schweiz und natürlich unsere schöne Insel Gran Canaria. In Deutschland wird es heute deutlich ungemütlicher, vom Südwesten bis zur oberpfälzischen Wäldern. Dort ziehen dichte Wolken und schauerartiger Regen auf. Im Norden und Nordwesten gibt es ebenfalls Schauer und einzelne Gewitter und zwischendurch bleibt es aber auch trocken und teilweise sonnig. Die Temperaturen erreichen 17 bis 23 Grad und dazu weht ein mäßiger Wind an der Küste und im Westen teils kräftiger Wind. Und auf den Bergen und an der Nordsee sind sogar einzelne stürmische Böen möglich. Und wir schauen mit unserem Wetterblick heute nach Düsseldorf. Und dort bleibt es am Tag überwiegend dicht bewölkt bei 13 bis 19 Grad. Und auch in der Nacht lockert es dort etwas auf und die Temperaturen sinken allerdings auf 10 Grad. Und wir schauen weiter nach Österreich, denn dort zieht heute eine Kaltfront von Westen nach Osten und im Osten scheint zunächst noch etwas die Sonne, bevor die Regenwolken das ganze Land erfassen. Und dazu sind teilweise Gewitter mit kräftigen Regen, Sturmböen möglich. Und im Osten wird es noch einmal richtig warm mit über 30 Grad, während es im Westen und in der Mitte unter den Regenwolken deutlich kühler bleibt. Und dort werden es 15 bis 23 Grad. Und unser Wetterblick geht heute nach Wien. In Wien, dort gibt es zunächst lockere Wolken und Temperaturen von 19 bis 32 Grad. Wow, das ist wirklich ein großer Temperaturunterschied. Genau, und in der Nacht können die Temperaturen bis 16 Grad sinken. Und in der Schweiz, dort dominieren heute dichte Wolken und zeitweise Regen. Erst am Abend lässt der Regen von Westen her langsam nach und mit der Kaltfront kommt deutlich kühlere Luft dann ins Land und die Höchstwerte liegen nur bei 15 bis 19 Grad. Unser Wetterblick in der Schweiz geht heute nach Genf und hier startet der Tag mit Regen bei 18 Grad. Auch am Nachmittag und am Abend bleibt der Himmel bedeckt bei 16 bis 18 Grad. Oh, das würde ich mir auf jeden Fall auch gerade sehr, sehr dolle wünschen. Aber wir schauen zum Schluss natürlich nochmal auf unsere wunderschöne Insel Gran Canaria, genauer gesagt nach Playa de Ingles. Denn heute scheint natürlich wie immer den ganzen Tag die Sonne bei sommerlichen 27 bis 30 Grad. Und auch in der Nacht bleibt der Himmel klar und die Temperaturen sinken nur auf etwa 24 Grad. Das war's mit der Wettervorhersage und ich wünsche euch einen wunderschönen Nachmittag.

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1: IKEA ist ja auch zum Basteln da. Doch darf man aus weltbekannten Möbelbausätzen auch politische Statements basteln? IKEA möchte das nicht und ist gerichtlich gegen eine rechte Partei aus Belgien vorgegangen. Die hat sich auf die Meinungsfreiheit berufen. Die Partei Vlaams Belang hatte den Namen IKEA als Abkürzung für ihr Einwanderungsprogramm. Immigratie kann echt anders, also Einwanderung geht tatsächlich auch anders genutzt. Die politischen Vorschläge wurden als montagefertig bezeichnet. Der Europäische Gerichtshof hat jetzt entschieden, dass der Inhaber einer bekannten Marke sich der Benutzung seiner Marke durch eine politische Partei widersetzen kann, wenn diese nicht nachgewiesen hat, dass ihre Freiheit der Meinungsäußerung die Rechte und Interessen des Markeninhabers überwiegt. Dabei sind insbesondere die Intensität, der Umfang und die Modalitäten der Benutzung, der Bekanntheitsgrad dieser Marke, der Grad der Ähnlichkeit zwischen dem benutzten Zeichen und dieser Marke sowie gegebenenfalls der Umstand zu berücksichtigen, dass diese Benutzung den Eindruck erwecken kann, der Markeninhaber billige die vermittelte politische Botschaft oder die beworbenen politischen Ideen oder unterstütze sie in irgendeiner Weise, obwohl die von diesem Inhaber vertretenen Werte auf politischer Neutralität gegenüber jeder Partei beruhen oder mit dieser politischen Botschaft unvereinbar sind.
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ABBA mit Our Last Summer hier auf Mix Radio Gran Canaria. Und es ist 14.39 Uhr und ich habe jetzt noch was Wichtiges für euch, denn jetzt kommen die Notfallapotheken. Und da schauen wir jetzt erstmal in die Region San Bartolomé de Triajana. Dort ist die Doña Beatriz de Paiva Zaragoza im Centro Comercial San Agustín zuständig. Und in Mogán ist die Doña Iluminaria Olivia González in der Calle Franciscaro Navarro 62 zuständig. In Santa Lucia de Triajana ist Doña Josefa Maria González Arbelo in der Calle Venezuela 18 zuständig. Und jetzt schauen wir noch weiter auf die Gezeiten. Ach so, falls ihr das natürlich nachlesen wollt, könnt ihr das immer gerne unter unserer Webseite www.mixradio.eu. Dort findet ihr nochmal alle Informationen zu allen Notfallapotheken. Und jetzt schauen wir uns nochmal die Gezeiten an, denn die Wassertemperatur hier in Playa de Ingles beträgt heute 23 Grad. Der Sonnenuntergang findet heute um 20.14 Uhr statt und der Sonnenaufgang morgen früh 7.46 Uhr. Die nächste Ebbe, die ist heute um 19.11 Uhr und die Flut ist dann in der Nacht um 1.20 Uhr. Und dann gibt es nochmal die nächste Ebbe um 7.80 Uhr. 18, so nämlich, in der Früh. Ja, und ich hoffe, ihr seid vielleicht schon am Strand oder fahrt gerade zum Strand und macht euch einen ganz entspannten Nachmittag. Jetzt geht's aber erstmal musikalisch weiter. Oder nein, ich sehe gerade, die Werbung wurde angeklickt. Ich würde trotzdem sagen, wir machen noch ein Lied, bevor die Werbung startet.

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Es ist 14.48 Uhr und meine Sendung Sonne, Sand und Meer mit mir, Elli, neigt sich jetzt langsam dem Ende zu. Aber ihr dürft auf gar keinen Fall abschalten, denn hier kommen die besten Sommerhits. Und es geht später auch noch weiter mit Micha, mit dem Mixclub um 18 bis 20 Uhr. Und mich könnt ihr morgen gerne wieder hören von 13 bis 15 Uhr. Morgen geht es natürlich auch mit unserem Radiofrühstück ab um 9 bis 11 Uhr los. Dann geht es weiter mit dem Gute-Laune-Mittag mit Melvin von 11 bis 13 Uhr. Und damit wünsche ich euch einen wunderschönen Nachmittag. Und ich habe jetzt noch einen Song mitgebracht. Ich glaube, das sollten wir einfach alles machen. Vamos a la playa. Das ist, glaube ich, die einzige Ansage, die wir bei diesen Temperaturen heute machen können. Ihr hört Mix Radio Gran Canaria und ich wünsche euch einen schönen Nachmittag.

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1: Mit Michael Miem. Der internationale Ölmarkt reagiert erneut auf die Eskalation zwischen den USA und dem Iran. Der Preis für die Nordseesorte Brent überstieg am Mittwoch erstmals seit zwei Wochen wieder die Marke von 100 US-Dollar je Barrel. Als Auslöser gelten die erneuten gegenseitigen Angriffe rund um die strategisch wichtige Straße von Hormuz. Ein anhaltend hoher Ölpreis kann sich auch in Deutschland auf die Kosten für Benzin, Heizöl und Gas auswirken und darüber hinaus die Preise in vielen Bereichen der Wirtschaft erhöhen. Schwere Gewitter haben in Teilen Süddeutschlands zu zahlreichen Schäden und mehreren Verletzten geführt. In Freiburg wurden nach Angaben der Feuerwehr mindestens drei Menschen verletzt, darunter zwei Kinder, die von umstürzenden Bäumen getroffen wurden und leichte Verletzungen erlitten. Eine weitere Person wurde durch eine umgefallene Baustellenabsperrung verletzt. Außerdem beschädigte ein herabgestürzter Ast einen Streifenwagen der Polizei. Nach dem Wahlerfolg der AfD in Sachsen-Anhalt ist am Mittwochmorgen im Bundestag heiß debattiert worden. Zuerst durfte die Oppositionsführerin Alice Weidel ans Mikro treten, wo sie der Regierung ein Totalversagen vorwarf.
2: Die Wähler in Sachsen-Anhalt haben es Ihnen in der Sprache des demokratischen Souveräns mit aller Klarheit mitgeteilt. Schwarz-Rot ist vorbei. Die Menschen wollen endlich einen Politikwechsel und sie wollen kein weiter so. Trotz Rekordsteuereinnahmen schaffen sie es nämlich nicht, mit dem Geld der Bürger vernünftig zu wirtschaften. Warum? Weil sie nicht willens sind, sich den Fesseln grüner Ideologie, linker Massenmigration und sozialistischer Umverteilung zu entziehen.
1: Anschließend kritisierte der Bundeskanzler die AfD mit scharfen Worten. Deren Konzept der sogenannten Remigration sei nichts anderes als eine ethnische Säuberung nach Hautfarbe und Herkunft.
3: Kein Wort von Ihnen zu den Desinformationskampagnen, die von Russland aus mit Ihrer Unterstützung seit Wochen, seit Monaten, seit Jahren den Versuch unternehmen, unser Land, unsere Gesellschaft und unsere Demokratie zu destabilisieren. Meine Damen und Herren, Sie sind Teil dieses Problems, das wir in Deutschland haben. Und wir werden uns mit allem, was wir zur Verfügung haben, dagegen wehren, dass Sie diesen Weg hier in Deutschland weiter fortsetzen können.
1: Dem Kanzler weht ein heftiger Wind ins Gesicht, auch von öffentlichen Stellen. Der Publizist Michel Friedmann hält ihn nicht für geeignet, das Amt des Regierungschefs auszuüben. Friedmann räumte ein, dass Politiker ihre Aufgaben nicht immer von Beginn an beherrschen müssten. Entscheidend sei jedoch, dass sie bereit seien, die notwendigen Fähigkeiten zu erlernen.
4: Und hier kommt der nächste Sommerhit. 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
2: Mit Michael Miem. Der internationale Ölmarkt reagiert erneut auf die Eskalation zwischen den USA und dem Iran. Der Preis für die Nordseesorte Brent überstieg am Mittwoch erstmals seit 2 Wochen wieder die Marke von 100 US-Dollar je Barrel. Als Auslöser gelten die erneuten gegenseitigen Angriffe rund um die strategisch wichtige Straße von Hormuz. Ein anhaltend hoher Ölpreis kann sich auch in Deutschland auf die Kosten für Benzin, Heizöl und Gas auswirken und darüber hinaus die Preise in vielen Bereichen der Wirtschaft erhöhen. Schwere Gewitter haben in Teilen Süddeutschlands zu zahlreichen Schäden und mehreren Verletzten geführt. In Freiburg wurden nach Angaben der Feuerwehr mindestens 3 Menschen verletzt, darunter 2 Kinder, die von umstürzenden Bäumen getroffen wurden und leichte Verletzungen erlitten. Eine weitere Person wurde durch eine umgefallene Baustellenabsperrung verletzt. Außerdem beschädigte ein herabgestürzter Ast einen Streifenwagen der Polizei. Nach dem Wahlerfolg der AfD in Sachsen-Anhalt ist am Mittwochmorgen im Bundestag heiß debattiert worden. Zuerst durfte die Oppositionsführerin Alice Weidel ans Mikro treten, wo sie der Regierung ein Totalversagen vorwarf.
3: Die Wähler in Sachsen-Anhalt haben es Ihnen in der Sprache des demokratischen Souveräns mit aller Klarheit mitgeteilt. Schwarz-Rot ist vorbei. Die Menschen wollen endlich einen Politikwechsel und sie wollen kein Weiter-so. Trotz Rekordsteuereinnahmen schaffen Sie es nämlich nicht, mit dem Geld der Bürger vernünftig zu wirtschaften. Warum? Weil Sie nicht willens sind, sich den Fesseln grüner Ideologie, linker Massenmigration und sozialistischer Umverteilung zu entziehen.
2: Anschließend kritisierte der Bundeskanzler die AfD mit scharfen Worten. Deren Konzept der sogenannten Remigration sei nichts anderes als eine ethnische Säuberung nach Hautfarbe und Herkunft.
4: Kein Wort von Ihnen zu den Desinformationskampagnen, die von Russland aus mit Ihrer Unterstützung seit Wochen, seit Monaten, seit Jahren den Versuch unternehmen, unser Land, unsere Gesellschaft und unsere Demokratie zu destabilisieren. Meine Damen und Herren, Sie sind Teil dieses Problems, das wir in Deutschland haben. Und wir werden uns mit allem, was wir zur Verfügung haben, dagegen wehren, dass Sie diesen Weg hier in Deutschland weiter fortsetzen können.
2: Dem Kanzler weht ein heftiger Wind ins Gesicht, auch von öffentlichen Stellen. Der Publizist Michel Friedmann hält ihn nicht für geeignet, das Amt des Regierungschefs auszuüben. Friedmann räumte ein, dass Politiker ihre Aufgaben nicht immer von Beginn an beherrschen müssten. Entscheidend sei jedoch, dass sie bereit seien, die notwendigen Fähigkeiten zu erlernen.
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2: Mit Michael Miem. Der internationale Ölmarkt reagiert erneut auf die Eskalation zwischen den USA und dem Iran. Der Preis für die Nordseesorte Brent überstieg am Mittwoch erstmals seit 2 Wochen wieder die Marke von 100 US-Dollar je Barrel. Als Auslöser gelten die erneuten gegenseitigen Angriffe rund um die strategisch wichtige Straße von Hormuz. Ein anhaltend hoher Ölpreis kann sich auch in Deutschland auf die Kosten für Benzin, Heizöl und Gas auswirken und darüber hinaus die Preise in vielen Bereichen der Wirtschaft erhöhen. Schwere Gewitter haben in Teilen Süddeutschlands zu zahlreichen Schäden und mehreren Verletzten geführt. In Freiburg wurden nach Angaben der Feuerwehr mindestens 3 Menschen verletzt, darunter 2 Kinder, die von umstürzenden Bäumen getroffen wurden und leichte Verletzungen erlitten. Eine weitere Person wurde durch eine umgefallene Baustellenabsperrung verletzt. Außerdem beschädigte ein herabgestürzter Ast einen Streifenwagen der Polizei. Nach dem Wahlerfolg der AfD in Sachsen-Anhalt ist am Mittwochmorgen im Bundestag heiß debattiert worden. Zuerst durfte die Oppositionsführerin Alice Weidel ans Mikro treten, wo sie der Regierung ein Totalversagen vorwarf.
3: Die Wähler in Sachsen-Anhalt haben es Ihnen in der Sprache des demokratischen Souveräns mit aller Klarheit mitgeteilt. Schwarz-Rot ist vorbei. Die Menschen wollen endlich einen Politikwechsel und sie wollen kein Weiter-so. Trotz Rekordsteuereinnahmen schaffen sie es nämlich nicht, mit dem Geld der Bürger vernünftig zu wirtschaften. Warum? Weil sie nicht willens sind, sich den Fesseln grüner Ideologie, linker Massenmigration und sozialistischer Umverteilung zu entziehen.
2: Anschließend kritisierte der Bundeskanzler die AfD mit scharfen Worten. Deren Konzept der sogenannten Remigration sei nichts anderes als eine ethnische Säuberung nach Hautfarbe und Herkunft.
4: Kein Wort von Ihnen zu den Desinformationskampagnen, die von Russland aus mit Ihrer Unterstützung seit Wochen, seit Monaten, seit Jahren den Versuch unternehmen, unser Land, unsere Gesellschaft und unsere Demokratie zu destabilisieren. Meine Damen und Herren, Sie sind Teil dieses Problems, das wir in Deutschland haben. Und wir werden uns mit allem, was wir zur Verfügung haben, dagegen wehren, dass Sie diesen Weg hier in Deutschland weiter fortsetzen können.
2: Dem Kanzler weht ein heftiger Wind ins Gesicht, auch von öffentlichen Stellen. Der Publizist Michel Friedmann hält ihn nicht für geeignet, das Amt des Regierungschefs auszuüben. Friedmann räumte ein, dass Politiker ihre Aufgaben nicht immer von Beginn an beherrschen müssten. Entscheidend sei jedoch, dass sie bereit seien, die notwendigen Fähigkeiten zu erlernen.
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1: IKEA ist ja auch zum Basteln da. Doch darf man aus weltbekannten Möbelbausätzen auch politische Statements basteln? IKEA möchte das nicht und ist gerichtlich gegen eine rechte Partei aus Belgien vorgegangen. Die hat sich auf die Meinungsfreiheit berufen. Die Partei Vlaams Belang hatte den Namen IKEA als Abkürzung für ihr Einwanderungsprogramm. Immigratie kann echt anders, also Einwanderung geht tatsächlich auch anders genutzt. Die politischen Vorschläge wurden als montagefertig bezeichnet. Der Europäische Gerichtshof hat jetzt entschieden, dass der Inhaber einer bekannten Marke sich der Benutzung seiner Marke durch eine politische Partei widersetzen kann, wenn diese nicht nachgewiesen hat, dass ihre Freiheit der Meinungsäußerung die Rechte und Interessen des Markeninhabers überwiegt. Dabei sind insbesondere die Intensität, der Umfang und die Modalitäten der Benutzung, der Bekanntheitsgrad dieser Marke, der Grad der Ähnlichkeit zwischen dem benutzten Zeichen und dieser Marke sowie gegebenenfalls der Umstand zu berücksichtigen, dass diese Benutzung den Eindruck erwecken kann, der Markeninhaber billige die vermittelte politische Botschaft oder die beworbenen politischen Ideen oder unterstütze sie in irgendeiner Weise, obwohl die von diesem Inhaber vertretenen Werte auf politischer Neutralität gegenüber jeder Partei beruhen oder mit dieser politischen Botschaft unvereinbar sind.
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4: Mit Michael Miem. Der internationale Ölmarkt reagiert erneut auf die Eskalation zwischen den USA und dem Iran. Der Preis für die Nordseesorte Brent überstieg am Mittwoch erstmals seit zwei Wochen wieder die Marke von 100 US-Dollar je Barrel. Als Auslöser gelten die erneuten gegenseitigen Angriffe rund um die strategisch wichtige Straße von Hormuz. Ein anhaltend hoher Ölpreis kann sich auch in Deutschland auf die Kosten für Benzin, Heizöl und Gas auswirken und darüber hinaus die Preise in vielen Bereichen der Wirtschaft erhöhen. Schwere Gewitter haben in Teilen Süddeutschlands zu zahlreichen Schäden und mehreren Verletzten geführt. In Freiburg wurden nach Angaben der Feuerwehr mindestens drei Menschen verletzt, darunter zwei Kinder, die von umstürzenden Bäumen getroffen wurden und leichte Verletzungen erlitten. Eine weitere Person wurde durch eine umgefallene Baustellenabsperrung verletzt. Außerdem beschädigte ein herabgestürzter Ast einen Streifenwagen der Polizei. Nach dem Wahlerfolg der AfD in Sachsen-Anhalt ist am Mittwochmorgen im Bundestag heiß debattiert worden. Zuerst durfte die Oppositionsführerin Alice Weidel ans Mikro treten, wo sie der Regierung ein Totalversagen vorwarf.
5: Die Wähler in Sachsen-Anhalt haben es Ihnen in der Sprache des demokratischen Souveräns mit aller Klarheit mitgeteilt. Schwarz-Rot ist vorbei. Die Menschen wollen endlich einen Politikwechsel und sie wollen kein Weiter-so. Trotz Rekordsteuereinnahmen schaffen Sie es nämlich nicht, mit dem Geld der Bürger vernünftig zu wirtschaften. Warum? Weil Sie nicht willens sind, sich den Fesseln grüner Ideologie, linker Massenmigration und sozialistischer Umverteilung zu entziehen.
4: Anschließend kritisierte der Bundeskanzler die AfD mit scharfen Worten. Deren Konzept der sogenannten Remigration sei nichts anderes als eine ethnische Säuberung nach Hautfarbe und Herkunft.
6: Kein Wort von Ihnen zu den Desinformationskampagnen, die von Russland aus mit Ihrer Unterstützung seit Wochen, seit Monaten, seit Jahren den Versuch unternehmen, unser Land, unsere Gesellschaft und unsere Demokratie zu destabilisieren. Meine Damen und Herren, Sie sind Teil dieses Problems, das wir in Deutschland haben. Und wir werden uns mit allem, was wir zur Verfügung haben, dagegen wehren, dass Sie diesen Weg hier in Deutschland weiter fortsetzen können.
4: Dem Kanzler weht ein heftiger Wind ins Gesicht, auch von öffentlichen Stellen. Der Publizist Michel Friedmann hält ihn nicht für geeignet, das Amt des Regierungschefs auszuüben. Friedmann räumte ein, dass Politiker ihre Aufgaben nicht immer von Beginn an beherrschen müssten. Entscheidend sei jedoch, dass sie bereit seien, die notwendigen Fähigkeiten zu erlernen.
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1: Ja, liebe Hörer, hier ist auch der Micha, Michas Technikhilfe und natürlich euer Moderator hier bei Mixradio Gran Canaria. Mit dem Mixclub Micha, schön, dass ihr dabei seid an einem zweiten heißen Tag. Es ist Gott sei Dank nicht mehr so heiß wie gestern, aber man gewöhnt sich an die Temperaturen. Es ist ein bisschen kühler, aber wettertechnisch werde ich euch nachher noch eine Menge erzählen. Wie gesagt, wir haben die lokalen News, wir haben Informationen und natürlich tolle Musik. Derzeit immer noch mein Lieblingstitel hier für euch, Huchel Soltero mit Jamaika Bam, Marc Anthony kommt gleich, noch die ganz neue und so weiter und so fort, ein ganz neuer Titel auch, Sorry Papi, ich würde sagen, wir starten durch.

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0: Ja, für alle, die gerade vielleicht erst eingeschaltet haben, hier ist Mix Radio Gran Canaria und der Mixclub Micha. Was machen wir? Wir schauen mal eben aufs Wetter von den Nachrichten selber. Allgemein brauche ich, glaube ich, nicht viel zu erzählen. Es ist sowieso immer nur dasselbe Thema zurzeit. Und wettertechnisch gucken wir mal drauf. Heute hatten wir anstatt 39 Grad 35 Grad. Und wie wird's aussehen? Morgen dann am 10. gehen die Temperaturen schon mal auf 31 Grad runter. Das heißt nochmal 4 Grad weniger. Dann am Freitag werden wir 30 Grad haben, angeblich vielleicht sogar mit bisschen Regen, mag ich nicht glauben. Dann haben wir am Wochenende um die 31, 32 Grad. Und am Montag soll es angeblich wieder hochgehen, das will ich gar nicht glauben, bis zu 35 Grad. Lassen wir uns erstmal überraschen, ist ja noch ein bisschen Zeit hin bis dahin. Aber wie gesagt, frieren muss hier keiner und das ist doch ein bisschen zu warm. Let's go, was haben wir hier? Die Black Eyed Peas, David Guetta ist dabei und Abraham Mateo. Schön, dass ihr dabei seid. Heute am Mittwoch, Sonntag für mich. Normalerweise bin ich ja immer Montag, Dienstag auf Sendung. Aber ich muss einen Tag nachholen von letzter Woche, den ich hier nicht war. Deswegen diese Woche 3 Tage.
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0: So, ihr Lieben, ganz genau 18.25 Uhr haben wir jetzt gleich. Für alle, die vielleicht gerade es eingeschaltet haben, hier ist Mix Radio Gran Canaria und der Mixlo mit Micha. Hier ist ein toller Titel, ich sag's ja öfters mal, ich liebe diese Mixe, wo Leute 80er-Sound zusammenmixen mit dem aktuellen Sound. Hier ist Michael Jackson, Dua Lipa, richtig cool gemacht mit Billie Jean. So, let's go. 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

0: viel. Ich habe lange überlegt, ob ich das überhaupt hier als Meldung rausgebe, aber warum eigentlich nicht, habe ich mir dann gedacht, weil wir werden ja international gehört und viele von euch kennen ihn, nämlich den Morgenman Frankie. Der war damals bei Radio FFN ewig lange und auch bei Enjoy und der gute Mann ist leider Gottes im Alter von 54 Jahren gestorben. Ich habe ihn mal auf einer Veranstaltung kennenlernen dürfen, ja, und es ist schon traurig, aber es ist auch schön, muss man sagen, wie viel Anteilnahme der Mann bekommt, überall in den sozialen Medien. Und er gehörte natürlich für ganz, ganz viele Leute mit seiner unverwechselbaren Art, hat er jeden Tag hunderttausende Menschen beim Aufstehen oder auf dem Weg zur Arbeit, zur Schule oder beim ersten Kaffee dann begleitet. Für viele gehörte Frankie zum Morgen in Niedersachsen einfach dazu. Ja, auch von uns unser Mitleid und ein bisschen Gedenken an den Frankie, an den Morgenman. So, ihr Lieben, wir haben es mittlerweile ganz genau 18.43 Uhr. Ja, das heißt, noch ein paar Titelchen kriegen wir rein. Und dann kommen wir schon in die zweite Stunde. Und genau um 19.30 Uhr lese ich dann die Lokalnews vor.
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2: Mit Michael Miem. Der internationale Ölmarkt reagiert erneut auf die Eskalation zwischen den USA und dem Iran. Der Preis für die Nordseesorte Brent überstieg am Mittwoch erstmals seit 2 Wochen wieder die Marke von 100 US-Dollar je Barrel. Als Auslöser gelten die erneuten gegenseitigen Angriffe rund um die strategisch wichtige Straße von Hormuz. Ein anhaltend hoher Ölpreis kann sich auch in Deutschland auf die Kosten für Benzin, Heizöl und Gas auswirken und darüber hinaus die Preise in vielen Bereichen der Wirtschaft erhöhen. Schwere Gewitter haben in Teilen Süddeutschlands zu zahlreichen Schäden und mehreren Verletzten geführt. In Freiburg wurden nach Angaben der Feuerwehr mindestens 3 Menschen verletzt, darunter 2 Kinder, die von umstürzenden Bäumen getroffen wurden und leichte Verletzungen erlitten. Eine weitere Person wurde durch eine umgefallene Baustellenabsperrung verletzt. Außerdem beschädigte ein herabgestürzter Ast einen Streifenwagen der Polizei. Nach dem Wahlerfolg der AfD in Sachsen-Anhalt ist am Mittwochmorgen im Bundestag heiß debattiert worden. Zuerst durfte die Oppositionsführerin Alice Weidel ans Mikro treten, wo sie der Regierung ein Totalversagen vorwarf.
3: Die Wähler in Sachsen-Anhalt haben es Ihnen in der Sprache des demokratischen Souveräns mit aller Klarheit mitgeteilt. Schwarz-Rot ist vorbei. Die Menschen wollen endlich einen Politikwechsel und sie wollen kein Weiter-so. Trotz Rekordsteuereinnahmen schaffen sie es nämlich nicht, mit dem Geld der Bürger vernünftig zu wirtschaften. Warum? Weil sie nicht willens sind, sich den Fesseln grüner Ideologie, linker Massenmigration und sozialistischer Umverteilung zu entziehen.
2: Anschließend kritisierte der Bundeskanzler die AfD mit scharfen Worten. Deren Konzept der sogenannten Remigration sei nichts anderes als eine ethnische Säuberung nach Hautfarbe und Herkunft.
4: Kein Wort von Ihnen zu den Desinformationskampagnen, die von Russland aus mit Ihrer Unterstützung seit Wochen, seit Monaten, seit Jahren den Versuch unternehmen, unser Land, unsere Gesellschaft und unsere Demokratie zu destabilisieren. Meine Damen und Herren, Sie sind Teil dieses Problems, das wir in Deutschland haben. Und wir werden uns mit allem, was wir zur Verfügung haben, dagegen wehren, dass Sie diesen Weg hier in Deutschland weiter fortsetzen können.
2: Dem Kanzler weht ein heftiger Wind ins Gesicht, auch von öffentlichen Stellen. Der Publizist Michel Friedmann hält ihn nicht für geeignet, das Amt des Regierungschefs auszuüben. Friedmann räumte ein, dass Politiker ihre Aufgaben nicht immer von Beginn an beherrschen müssten. Entscheidend sei jedoch, dass sie bereit seien, die notwendigen Fähigkeiten zu erlernen.
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0: unseres Mix, oder? Ja, wer danach getanzt hat damals in den Diskotheken, ist auch nicht mehr der Jüngste, so wie ich. Tolle Zeit war das auf jeden Fall. Da hatten die Diskotheken noch 6 Tage die Woche auf und es war immer die Hölle los. Für alle, die vielleicht gerade erst eingeschaltet haben, hier ist der Mix mit Micha bei Mix Radio Gran Canaria. Wir haben es ganz genau 19.09 Minuten. Um ganz genau 19.30 Uhr lese ich dann die Lokal News vor. So, jetzt kommen 2 richtig tolle Sachen hier in Spanisch. Un cerveza, por favor, und un beso.
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Jackson Brothers, damals ein Mega-Hit, Kuba, zusammen aufgenommen mit der Purple Disco Machine. Mixradio Gran Canaria. Zwei Titel sehe ich, kriege ich jetzt noch rein und dann lese ich euch die Lokal-News vor. Genau dasselbe hier. Aus demselben Zeitalter hier, Ende der 70er Jahre, Anfang der 80er, Original Lip Sync mit Funky Town.

Toller Titel, finde ich. So, ihr Lieben, für alle, die gerade eingeschaltet haben, hier ist Mix Radio Gran Canaria und jetzt kommen wir zu den lokalen News, die ihr auch immer nachlesen könnt auf unserer Webseite mixradio.eu. Die lege ich euch immer gerne ans Herz. Sehr, sehr informativ und alle lokalen Nachrichten von den letzten Tagen. So, Elektroautos auf den Kanaren, fast 10% im Marktanteil. Elektroautos erleben auf den Kanarischen Inseln einen Aufschwung. Im August 2026 stieg der Absatz um 81,64%. Der Marktanteil liegt damit bei 14,9%. Chinesische Marken wie BYD, MG, Omoda oder Jayco machen Elektromobilität vor allen Dingen mit günstigeren Preisen und Reichweiten von über 300 Kilometer attraktiver. Auch die steigenden Spritpreise beschleunigen diesen Trend. Schulstart für über 100.000 Schüler auf den Kanaren. An den öffentlichen Schulen der Kanarischen Inseln beginnt das Schuljahr 2026/27 mit 104.597 Schülern. Dies ist ein Rückgang von 3.144 im Vergleich zu 2025. Der Rückgang betrifft vor allem die Sekundarstufe 1 und 2. Während die frühkindliche Bildung um 772 auf 3.061 wächst. Neu ist für dieses Schuljahr das Pilotprojekt Doramas, kostenlose Lehrbücher und 80 neue Schulpsychologen für die 12- bis 18-Jährigen. Zudem werden Klassengrößen reduziert, um individuelle Förderung zu verbessern. Das geplante Vielfaltgesetz soll zudem die Inklusion dann auch stärken. Die GC2 zwischen Las Palmas und Galda wird saniert. Das Cabildo von Gran Canaria hat ein 16,55 Millionen Euro Projekt für die Sanierung von 24 Kilometern der GC2 genehmigt. Die Arbeiten umfassen zwei Abschnitte, vom nördlichen Ausgang des Julio Luengo Tunnels bis Arucas und weiter dann bis Galda. Geplant sind komplette Belagserneuerung, neue Beschilderung, Leuchtfeuer, Sicherheitsbarrieren, Hangstabilisierung, Reparaturen an Stützmauern und Viadukten sowie an Fußgängerbrücken. Und das waren sie, die lokalen News hier bei uns auf Mixradio. Wir haben noch ein bisschen Zeit hier, ihr Lieben, und ich habe euch ein paar tolle Sachen hier reingelegt. Alles so ein bisschen ältere Sachen. Hier ist Ottawan und DISCO.

0: Ja, der gute Eddie Grant, Gimme Hop Joanna, lang ist das her, aber tolle Musik war das auf jeden Fall. So langsam geht meine Sendezeit auch vorbei. Das waren, hoffe ich, 3 tolle Tage. Mir hat's richtig Spaß gemacht, obwohl es war mörderisch heiß, muss man nun mal sagen, muss man nicht immer haben. In diesem Sinne wünsche ich euch noch einen schönen Abend. Ich habe noch 2 tolle Lieder da reingelegt und wir hören uns dann wie gewohnt, wie gehabt, dann am Montag, Dienstag dann weiter. Mixradio, 24 Stunden für euch am Tag senden wir und sind wir da für euch. Euer Micha, ciao, ciao.
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2: Mit Michael Miem. Der internationale Ölmarkt reagiert erneut auf die Eskalation zwischen den USA und dem Iran. Der Preis für die Nordseesorte Brent überstieg am Mittwoch erstmals seit 2 Wochen wieder die Marke von 100 US-Dollar je Barrel. Als Auslöser gelten die erneuten gegenseitigen Angriffe rund um die strategisch wichtige Straße von Hormuz. Ein anhaltend hoher Ölpreis kann sich auch in Deutschland auf die Kosten für Benzin, Heizöl und Gas auswirken und darüber hinaus die Preise in vielen Bereichen der Wirtschaft erhöhen. Schwere Gewitter haben in Teilen Süddeutschlands zu zahlreichen Schäden und mehreren Verletzten geführt. In Freiburg wurden nach Angaben der Feuerwehr mindestens 3 Menschen verletzt, darunter 2 Kinder, die von umstürzenden Bäumen getroffen wurden und leichte Verletzungen erlitten. Eine weitere Person wurde durch eine umgefallene Baustellenabsperrung verletzt. Außerdem beschädigte ein herabgestürzter Ast einen Streifenwagen der Polizei. Nach dem Wahlerfolg der AfD in Sachsen-Anhalt ist am Mittwochmorgen im Bundestag heiß debattiert worden. Zuerst durfte die Oppositionsführerin Alice Weidel ans Mikro treten, wo sie der Regierung ein Totalversagen vorwarf.
3: Die Wähler in Sachsen-Anhalt haben es Ihnen in der Sprache des demokratischen Souveräns mit aller Klarheit mitgeteilt. Schwarz-Rot ist vorbei. Die Menschen wollen endlich einen Politikwechsel und sie wollen kein Weiter-so. Trotz Rekordsteuereinnahmen schaffen Sie es nämlich nicht, mit dem Geld der Bürger vernünftig zu wirtschaften. Warum? Weil Sie nicht willens sind, sich den Fesseln grüner Ideologie, linker Massenmigration und sozialistischer Umverteilung zu entziehen.
2: Anschließend kritisierte der Bundeskanzler die AfD mit scharfen Worten. Deren Konzept der sogenannten Remigration sei nichts anderes als eine ethnische Säuberung nach Hautfarbe und Herkunft.
4: Kein Wort von Ihnen zu den Desinformationskampagnen, die von Russland aus mit Ihrer Unterstützung seit Wochen, seit Monaten, seit Jahren den Versuch unternehmen, unser Land, unsere Gesellschaft und unsere Demokratie zu destabilisieren. Meine Damen und Herren, Sie sind Teil dieses Problems, das wir in Deutschland haben. Und wir werden uns mit allem, was wir zur Verfügung haben, dagegen wehren, dass Sie diesen Weg hier in Deutschland weiter fortsetzen können.
2: Dem Kanzler weht ein heftiger Wind ins Gesicht, auch von öffentlichen Stellen. Der Publizist Michel Friedmann hält ihn nicht für geeignet, das Amt des Regierungschefs auszuüben. Friedmann räumte ein, dass Politiker ihre Aufgaben nicht immer von Beginn an beherrschen müssten. Entscheidend sei jedoch, dass sie bereit seien, die notwendigen Fähigkeiten zu erlernen.
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2: Mit Michael Miem. Der internationale Ölmarkt reagiert erneut auf die Eskalation zwischen den USA und dem Iran. Der Preis für die Nordseesorte Brent überstieg am Mittwoch erstmals seit 2 Wochen wieder die Marke von 100 US-Dollar je Barrel. Als Auslöser gelten die erneuten gegenseitigen Angriffe rund um die strategisch wichtige Straße von Hormuz. Ein anhaltend hoher Ölpreis kann sich auch in Deutschland auf die Kosten für Benzin, Heizöl und Gas auswirken und darüber hinaus die Preise in vielen Bereichen der Wirtschaft erhöhen. Schwere Gewitter haben in Teilen Süddeutschlands zu zahlreichen Schäden und mehreren Verletzten geführt. In Freiburg wurden nach Angaben der Feuerwehr mindestens 3 Menschen verletzt, darunter 2 Kinder, die von umstürzenden Bäumen getroffen wurden und leichte Verletzungen erlitten. Eine weitere Person wurde durch eine umgefallene Baustellenabsperrung verletzt. Außerdem beschädigte ein herabgestürzter Ast einen Streifenwagen der Polizei. Nach dem Wahlerfolg der AfD in Sachsen-Anhalt ist am Mittwochmorgen im Bundestag heiß debattiert worden. Zuerst durfte die Oppositionsführerin Alice Weidel ans Mikro treten, wo sie der Regierung ein Totalversagen vorwarf.
3: Die Wähler in Sachsen-Anhalt haben es Ihnen in der Sprache des demokratischen Souveräns mit aller Klarheit mitgeteilt. Schwarz-Rot ist vorbei. Die Menschen wollen endlich einen Politikwechsel und sie wollen kein Weiter-so. Trotz Rekordsteuereinnahmen schaffen sie es nämlich nicht, mit dem Geld der Bürger vernünftig zu wirtschaften. Warum? Weil sie nicht willens sind, sich den Fesseln grüner Ideologie, linker Massenmigration und sozialistischer Umverteilung zu entziehen.
2: Anschließend kritisierte der Bundeskanzler die AfD mit scharfen Worten. Deren Konzept der sogenannten Remigration sei nichts anderes als eine ethnische Säuberung nach Hautfarbe und Herkunft.
4: Kein Wort von Ihnen zu den Desinformationskampagnen, die von Russland aus mit Ihrer Unterstützung seit Wochen, seit Monaten, seit Jahren den Versuch unternehmen, unser Land, unsere Gesellschaft und unsere Demokratie zu destabilisieren. Meine Damen und Herren, Sie sind Teil dieses Problems, das wir in Deutschland haben. Und wir werden uns mit allem, was wir zur Verfügung haben, dagegen wehren, dass Sie diesen Weg hier in Deutschland weiter fortsetzen können.
2: Dem Kanzler wehte ein heftiger Wind ins Gesicht, auch von öffentlichen Stellen. Der Publizist Michel Friedmann hält ihn nicht für geeignet, das Amt des Regierungschefs auszuüben. Friedmann räumte ein, dass Politiker ihre Aufgaben nicht immer von Beginn an beherrschen müssten. Entscheidend sei jedoch, dass sie bereit seien, die notwendigen Fähigkeiten zu erlernen.

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1: 8 Minuten nach 10.

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2: 7 Minuten nach 11.

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1: 2 vor halb 12.

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1: 5:12.
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1: Gleich 10 nach 12.